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1: Wenn Sie mit Schattenseite die KZs meinen, Herr Großadmiral, so haben Sie auf die Frage von Maxwell Pfeil, Sie wussten, dass es KZs gab, geantwortet, ja, das habe ich nie geleugnet.
0: Ja.
1: Das leugnen Sie auch heute.

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1: Und die gibt's heute mit Ali. Schönen guten Morgen. Die Basketballer der Rostock Sea Wolves wollen den Trainingsbetrieb weiter professionalisieren. Dafür haben sie sich nun ein neues, größeres Trainingszentrum im Ortsteil Brodersdorf am Rande von Rostock gesucht. Dort soll die ehemalige Halle der Metro-Handelskette zu einem Basketballzentrum umgebaut werden. Wie Sea Wolves Sportchef Hakanowitz gestern informierte, ist ein entsprechender Mietvertrag bereits unterzeichnet. Ein Umzug soll bereits Ende des Jahres gelingen. Im neuen Trainingszentrum in Brodersdorf werden sich künftig nicht nur die Bundesliga-Profis vorbereiten, sondern auch das Frauenteam und die Nachwuchsmannschaften der Seawolves-Akademie. Eine Fläche von mehr als 3000 Quadratmetern steht den Seawolves dort zur Verfügung. Das ist doppelt so viel wie am bisherigen Standort im Sportpark Bargeshagen. Am Rostocker Landgericht hat gestern ein neuer Mordprozess begonnen. Dabei muss sich ein 40-jähriger Mann wegen Totschlags verantworten. Zum Prozess

0: Von Feine seiner Fischfilet kündigte an, dass auf der neuen Tour erstmals auch eine begrenzte Zahl an Sozialtickets zum ermäßigten Preis angeboten werden. Der Ticketverkauf für die Tour, der startet heute. Der Schiffbau im Norden hat so gute Perspektiven wie seit langem nicht mehr. Das ist das Ergebnis der diesjährigen Schiffbauumfrage der Industriegewerkschaft Metallküste. Die Gewerkschaft hat dazu die Betriebsräte in mehr als 40 Schiffbauunternehmen nach den Zukunftsaussichten befragt. Besonders optimistisch ist man dabei in Kiel. Dort will der Bund Marineschiffe bauen lassen. Insgesamt nahm die Zahl der Beschäftigten im Schiffbau im vergangenen Jahr um 2000 zu. Damit sind jetzt mehr als 17.000 Menschen dort beschäftigt. Das ist der höchste Stand seit 6 Jahren. Jeder zweite Schiffbaubetrieb rechnet mit weiter steigenden Aufgaben, vor allem in den Bereichen Marine, Kreuzfahrt und Offshore. Und bundesweit mehr als 80 Organisationen und Verbände haben sich zum neuen Bündnis Zusammen für Demokratie zusammengeschlossen. Zentrales Anliegen ist dabei, Menschen zu unterstützen, die von Extremisten bedroht werden. Die Hilfe soll beratend, finanziell oder auch rechtlich angeboten werden, etwa nach Anschlägen oder auch bei Hasskommentarkampagnen. Zu dem Bündnis mit Sitz in Potsdam gehören unter anderem Gewerkschaften, Sportvereine, kirchliche Träger, aber auch Menschenrechtsorganisationen. Soweit die Nachrichten.
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2: Ja, der wunderschöne Sonnenaufgang von heute Morgen, der ist jetzt leider schon vorbei. Jetzt ist es hauptsächlich grau und bewölkt und ein bisschen trist, würde ich sagen. Aber das ist nicht so schlimm, weil heute Morgen hatten wir ja wenigstens einen schönen Sonnenaufgang. Das Ganze ist gerade bei 19 Grad. Die Höchsttemperaturen liegen heute noch bei 23 Grad. Es bleibt auch eigentlich jetzt den ganzen Tag, so wie es jetzt gerade aussieht, ziemlich bewölkt. Insgesamt haben wir ganz genau eine Sonnenstunde. Ich kann nicht genau sagen, ich glaube so gegen Mittag soll die Sonne einmal so kurz rausgucken. Aber ansonsten bleibt es bewölkt. Heute Nachmittag dann wahrscheinlich auch mit etwas Regen. Morgen und am Wochenende sieht es recht ähnlich aus. Morgen ist es hauptsächlich bewölkt, ab und zu Sonne, recht windig bei maximal 22 Grad. Sonntag dann quasi genauso, wenig Sonne. Sonntag vereinzelt leichter Regen, immer noch windig und auch bei Höchsttemperaturen von 22 Grad.
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2: Den gibt's hier an diesem Freitagmorgen bei Radio Loro. Es ist jetzt 7.04 Uhr. Mein Name ist Luca und ich bin heute euer Moderator. Und in den Nachrichten habt ihr gerade Ali gehört.
0: Moin Moin.
2: Hast du denn gut geschlafen, Ali?
0: Immer, immer.
2: Immer? Auch wenn heute Mondfinsternis war heute Morgen.
0: War das?
2: Ja, tatsächlich.
0: Also schön war es vor, ist gar nicht so lange her, ne?
2: Da, ja, so
0: ziemlich rot,
2: Stunde.
0: So am Horizont. Das war wirklich fantastisch.
2: Das fand ich auch. Und es war auch ein ganz guter Trost, weil die Mondfinsternis hat man bei uns tatsächlich gar nicht gesehen. Dafür war es zu bewölkt. Aber als Entschädigung hatten wir ja dann diesen wunderschönen Sonnenaufgang.
0: Und der gute Angestellte schläft ja auch.
2: Der gute Angestellte, stimmt, ja.
0: Nachts.
2: Exakt. Richtig, das
0: ist absolut
2: richtig.
0: Um dann fit zu sein heute.
2: Exakt. Und wir beide sind auf jeden Fall fit. Und fit ist bestimmt auch Kraftklub. Und von denen hören wir jetzt den ersten Song. Hier ist Fahr mit mir.

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1: Einen wunderschönen Freitagmorgen wünsche ich euch. 7.12 Uhr haben wir es jetzt und heute ist ja der 28. August. Und ich habe heute Morgen gesehen, es gibt gleich mehrere, teilweise lustige, teilweise auch ein bisschen traurige, kuriose Feiertage. Und da gibt es nämlich zum einen den Tag der Regenbogenbrücke. Das hat mir jetzt erstmal so nichts gesagt, aber nach einer kleinen Recherche habe ich herausgefunden, dass dieser Tag heute an verstorbene Haustiere erinnert. Und die Rainbow Bridge, wie es im Original in den USA heißt, steht dabei sinnbildlich für den Ort, an dem Haustiere nach ihrem Tod auf ihre Menschen warten sollen. Also ein wenig ungewöhnlich und ein bisschen traurig, aber auch schön, finde ich. Und fröhlicher geht es aber weiter mit dem National Bowtie Day. Also falls ihr noch nicht wisst, was ihr heute anziehen wollt, mein persönlicher Tipp, heute ist der beste Moment, um eine Fliege zu tragen. Außerdem ist heute Tag des Rotweins. Ich denke, dazu bedarf es keiner weiteren Erklärung mehr. Es ist aber heute auch der Krümel über der Tastaturtag. Und ich weiß nicht, wie eure Tastaturen aussehen, aber meine ist manchmal ein wenig verkrümelt. Und heute ist es einfach okay. Heute kann man einfach mal einen Keks über der Tastatur essen. Das ist total in Ordnung. Und apropos Essen, heute ist auch Tag der Kirschtasche. Ich weiß nicht genau, wieso der heute ist, aber das fand ich heute Morgen sehr, sehr lustig, weil meine Kollegin Charlize und ich, wir haben vor ein paar Tagen über Kirschtaschen geredet und sie bringt tatsächlich heute welche mit auf Arbeit. Und das war nicht geplant, aber da habe ich mich sehr gefreut. Und das heißt, ich werde heute Nachmittag auf jeden Fall Kirschtaschen essen. Ich hoffe, ihr auch. Und zum Abschluss ist heute noch Tag des Computermausrennens. Dabei geht es darum, mit der Maus möglichst schnell über den Bildschirm zu flitzen und so Icons anzusteuern. Also, falls eure Arbeit heute ein wenig zu langweilig ist, wisst ihr, was zu tun ist. Und meine Arbeit ist auf jeden Fall nicht zu langweilig heute. Und bevor wir gleich einmal den Blick in den Stadtteil Lichtenhagen werfen, kommen wir erstmal zu einem anderen Stadtteil, und zwar die KTV und damit zu unserem Titel der Woche.

0: Das war Lost Boys von Phoebe Richards. Wir haben jetzt 7.20 Uhr und wie gerade eben versprochen, richten wir jetzt einmal den Blick nach Lichtenhagen. Denn dort sind zahlreiche AnwohnerInnen gerade wirklich, wirklich frustriert. Und sie ärgern sich über Pläne eines Rostocker Wohnungsunternehmens, in einem Innenhof einen weiteren Neubau zu planen. Vor allem aber fühlen sie sich in ihren Protest nirgends gehört, weder beim Wohnungsunternehmen noch beim Ortsbeirat. Deshalb haben sie nun einen Brief an die Bürgerschaftsfraktion verfasst. Ali, wie groß ist denn die Enttäuschung?
1: Also die Enttäuschung bei den Anwohnern der Flensburger, der Güstrower und auch der Wolgaster Straße, die ist schon immens. Ich würde sogar noch einen drauflegen. Es geht von Enttäuschung glattweg schon in Frust und auch Wut über. Denn seit die Baupläne im April, Mai bekannt wurden, wird dort vor Ort über fast nichts anderes mehr diskutiert. Und alle Versuche der Anwohnenden, irgendwo mit ihren Sorgen Gehör zu finden, die blieben bisher erfolglos. So jedenfalls schildern sie es in von dir angesprochenen Schreiben. Aber vielleicht kurz zum Hintergrund. Nun, im Innenhof eines Plattenbaukarrees, also zwischen Güstrower, Wolgaster und Flensburger Straße, dort will die Wohnungsgesellschaft Schifferthafen ein Haus bauen. Der Neubau an sich ist jetzt aber auch nicht das ganz große Problem. Immerhin stand dort auch schon zu DDR-Zeiten eine Kita. Der große Aufreger ist nun aber, der geplante Neubau der WG Schifferthafen soll 5 Etagen hoch werden. Zu hoch für viele Anwohner, die auf einen früheren Rahmenplan der Rostocker Gesellschaft RGS aus dem Jahr 2025 verweisen. Und dort waren Baupläne auf allerhöchstens 3 Etagen begrenzt. Damit hätten die Anwohner in Lichtenhagen wohl auch leben können, sagen sie zumindest, auch wenn sie kein Geheimnis daraus machen. Der aktuelle Zustand des grünen Innenhofes, der hätte ihnen noch viel besser gefallen. Wie auch immer, wie es nun in dem Brief der Anwohner von Lichtenhagen heißt, wollten sie genau über diese Diskrepanz des extrem hohen Neubaus reden. Denn für sie sind die Pläne der WG Schifferthafen einfach überdimensioniert, schlichtweg inakzeptabel. Und noch mehr Frust entstand aber vor Ort, weil sie niemanden fanden, der auf ihre Sorgen reagierte. Weder bei der WG Schifferthafen noch im Ortsbeirat Lichtenhagen. Und dann zitiert der Verfasser des Briefes noch ein Schreiben der Rostocker Senatorin für Bau und Umwelt, Frau Fischer-Gäde, die sich aber in der Sache offenbar auch nicht verantwortlich fühlt, heißt es in einer Antwort. Also lange Rede, kurzer Sinn. Der Frust der Lichtenhäger ist mega. Zudem aktuell in diesem Sommer ja auch quasi täglich überall noch über Hitze versus grünem Wohnumfeld gepredigt wird. Mit ihrem Brief wollen die Anwohner der Flensburger, der Güstrower und der Wolgaster Straße in Lichtenhagen nun die Bürgerschaftsfraktionen zwingen, die Vorgänge dort zu thematisieren. Dabei geht es unter anderem um Fragen, warum über Monate Rahmenpläne erstellt und mit den Anwohnern diskutiert werden, wenn sie dann rechtlich einfach nicht mehr bindend sind. Wie das Bauprojekt zum Slogan der Stadt passt, grüner zu werden, warum nicht an Alternativstandorten gebaut wird und wie die WG Schifferthafen motiviert werden kann, auf den Neubau dort in Lichtenhagen an diesem besagten Standort doch noch irgendwie zu verzichten. Am kommenden Mittwoch kommt bekanntlich die Bürgerschaft wieder zusammen. Das Thema Neubau in Lichtenhagen ist im Rahmen der Einwohnerfragestunde gesetzt. Es dürfte am Mittwoch also gleich von Beginn an ordentlich emotional werden.
0: Danke für den kurzen Überblick, Ali. Es gibt übrigens noch ein zweites Thema von den AnwohnerInnen. Dabei geht es um die ehemaligen Gärten am Groten Pol. Dazu gibt es dann aber Montag mehr bei uns im Weckruf.

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1: 7.30 Uhr, ganz genau, heute an diesem Freitag. Kurznachrichtenzeit mit Ali. Schönen guten Morgen. Der FC Hansa hat personell noch einmal nachgearbeitet. Der 21-jährige Jaso Jantunen soll nun bei Rostock die vakante Torhüterposition besetzen. Der finnische Juniorennationalspieler stand zuletzt bei der Bundesliga-Reserve des SC Freiburg im Tor. In Rostock wird er nun den verletzten Ersatzkeeper Stein vertreten. Der Vertrag bei Hansa gilt bis Saisonende. Am Landgericht Rostock wird der Prozess zum Mord an einem 8-jährigen Jungen aus Güstrow heute fortgesetzt. Im Zeugenstand wird ein Mann aus dem familiären Umfeld der Angeklagten erwartet. Außerdem soll es Informationen zur Fortsetzung des Prozesses geben, konkret wann genau welche weiteren Zeugen noch gehört werden sollen. Die Grünen im Schweriner Landtag haben eine neue Fraktionsvorsitzende. Anne Schäpley soll die Funktion in den letzten Tagen der Legislatur übernehmen. Ihre Vorgängerin Oehlerich hatte das Amt vor wenigen Tagen abgegeben. Grund waren Vorwürfe des Machtmissbrauchs und der Belästigung. Magdeburg will ein ehemals genutztes Gerichtsgebäude zu einem Schwimmzentrum umbauen. Der Stadtrat nahm die Pläne am Abend mit großer Mehrheit an. Der Neubau soll knapp 50 Millionen Euro kosten und in 3 Jahren fertig sein. Und nach der Sturzflut in Nepal ist die Zahl der Todesopfer auf über 460 gestiegen. Wie die nepalesische Polizei mitteilte, werden aber noch hunderte Menschen weiter vermisst. Hilfsorganisationen befürchten, dass neuer Regen vor Ort zu weiteren Überflutungen führen könnten. Soweit die Kurzinfos.
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3: Die Temperaturen liegen aktuell bei 19 Grad, Höchsttemperaturen heute bei 23 Grad. Dabei bleibt es eigentlich den ganzen Tag so, wie es jetzt schon aussieht, ziemlich stark bewölkt. Es gibt laut wetter.com genau eine Sonnenstunde. Ich kann nicht genau sagen, wann sie kommt oder wie sie sich aufteilt. Also, aber wir sehen die Sonne auf jeden Fall sehr, sehr wenig. Heute Nachmittag gibt es dann höchstwahrscheinlich auch noch ein wenig Regen. Dazu weht eine schwache Brise heute quasi aus allen Himmelsrichtungen. Und heute Abend kann auch gut und gerne mal die ein oder andere Böe dazu kommen.
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3: Ja, einen wunderschönen Freitag wünsche ich euch. Mein Name ist Luca, ich bin euer Moderator für heute und aus dem Nachrichtenstudio habt ihr gerade Ali gehört.
4: Ahoi!
3: Freust du dich denn schon aufs Wochenende?
4: Was ist Wochenende? Gibt's nicht. Radio ist immer, wird immer gearbeitet.
3: Ja, na gut, okay. Ich freue mich auf jeden Fall schon aufs Wochenende.
4: Was ein Angeber, ne? Was ein Angeber.
3: Ja, unser fleißigster Mitarbeiter hier.
4: Danke.
3: Nee, und auf jeden Fall, aber ich freue mich aufs Wochenende und falls ihr noch nichts zu tun habt am Wochenende, dann bleibt dran. Wir kommen nämlich dann gleich in der nächsten halben Stunde auch zu den Veranstaltungstipps.

0: Das war Let It Happen von Tame Impala. Und ich habe gerade, als das Mikro aus war, mit Ali kurz drüber geredet, wie voll dieses Wochenende eigentlich ist und dass wir gar keinen Plan haben, wo wir eigentlich hingehen sollen, was man eigentlich überhaupt alles machen soll. Und um euch einen kleinen Überblick zu schaffen, haben uns meine Kollegen Luca und Annika einmal rausgesucht, welche Veranstaltungstipps denn für sie am spannendsten sind.
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2: Heute Abend wird es musikalisch. Rostock wird gleich mit zwei besonderen Konzerten beglückt. Leider werdet ihr euch für eines entscheiden müssen. Die Truppe Wenzel und Band tritt heute auf der Bühne im Klostergarten auf. Die Band vereint unter Hans-Eckart Wenzel melancholische Töne mit ironischer Gesellschaftskritik. Begleitet wird der Gesang des gebürtigen Wittenbergers von sanften und bestimmten Tönen, wie es auf ihrer Website heißt. Der Kontrast zwischen Melancholie und Hoffnung wird musikalisch begleitet und der Zuhörer dabei zum Nachdenken angeregt. Wer sich das anhören möchte, kann heute ab 19 Uhr den Klostergarten besuchen.
3: Auch um 19 Uhr, allerdings im Katharinensaal der HMT, spielt heute das Amida-Quartett zusammen mit Johanna Summer. Die Jazzpianistin begleitet das in Berlin gegründete Streichquartett mit ihren Improvisationskünsten. Dabei verbindet sie klassische Töne mit dem Einfallsreichtum der Jazzmusik und schafft zusammen mit dem Vierer-Ensemble einen Abend, den ihr so schnell nicht vergessen werdet. Die Hochschule für Musik und Theater lädt somit zu einem Konzert ein, das nicht nur Spaß macht, sondern auch in Erinnerung bleibt. Ab 19 Uhr beginnt dann der besondere Abend.
2: Ab morgen wird es dann bunt im Igerpark in Lüttenklein. Der Comicpark aus Erfurt lässt das Nerdherz über das Wochenende mit vielen spannenden Angeboten höher schlagen. Dabei gibt es nicht nur Verkaufsstände und Workshops, sondern auch Bühnenshows und Konzerte. Zu Comiczeichnern, Illustratoren und Künstlern gesellen sich eingeladene Synchronsprecher aus der Unterhaltungsbranche. Ab um 10 könnt ihr die facettenreiche Welt betreten und euch eurer Nostalgie oder aktuellen Leidenschaften hingeben. Bis Sonntag um 18 Uhr sind die Pforten geöffnet. In der Nacht zwischen Samstag und Sonntag ist der Igerpark natürlich geschlossen.
3: Bunt und aufgedreht geht es morgen Abend dann auch gleich weiter. Das Musical The Time Is Now feiert nämlich seine Premiere im Volkstheater. In der Halle 207 verbindet die Vorstellung Musik der 2000er mit der Existenzkrise einer gerade erwachsen gewordenen Frau. Johanna zieht nach Berlin. Dort folgt eine Kette aus Katastrophen und Enttäuschungen. Neben politischen Umbrüchen und der harten Realität des echten Lebens beschäftigt sie ihre neue, verrückte WG. Mit den bekanntesten Songs der Nullerjahre wird dazu aufgefordert, zu leben. Individualität und Freundschaft stehen dabei im Vordergrund. Alles unter dem Gesichtspunkt Lebe den Moment. Ihr könnt den Moment ab 19.30 Uhr erleben.
2: Am Sonntag könnt ihr die Woche mit einer heißen Diskussion ausklingen lassen. Im Peter-Weiß-Haus findet eine Gesprächsrunde über Demokratie und die eigene Heimat statt. Ganz nach dem Motto, ist das schon oder noch mein Land, debattieren die Journalistin Jana Hensel und der ehemalige Landesminister Matthias Brotkorb zusammen mit dem Publikum. Unter der Moderation von Philipp Schulz von der Ostsee-Zeitung entsteht ein Abend des Austauschs, bei dem jeder widersprechen, seine Meinung äußern oder einfach nur zuhören kann. Der Eintritt ist frei. Eine Reservierung wird allerdings empfohlen. Ab 19 Uhr beginnt das Gespräch. Ein intensiver Austausch und spannende Diskussionen sind garantiert.
4: Und das waren die Veranstaltungstipps. Viel Spaß!
0: Vielen Dank euch beiden für diese Übersicht. Bis auf die Diskussionsrunde sind alle Veranstaltungen kostenpflichtig. Vielleicht ist ja trotzdem etwas für den einen oder die andere dabei. Und ich habe selber noch zwei Veranstaltungstipps. Einmal findet morgen auch Electric Garden statt. Von 14 bis 22 Uhr in der Kleingartenanlage im Pütterweg. Das ist einfach ein bisschen Musik. Unter anderem von Ferris, der Klient und Chris Zimmermann. Da könnt ihr auf jeden Fall gerne vorbeikommen. Und eine Veranstaltung noch, auch morgen. Rostock is Burning, das ist falls ihr nicht wisst, was es ist, dann werdet ihr von dem Titel auch nicht erkennen, was es ist. Aber was genau es ist, das erfahrt ihr dann erst, wenn Ali das nächste Mal bei uns in den Nachrichten war, also in knapp einer halben Stunde. Wir machen hier erstmal weiter mit Musik.

Das war All the Young Dudes von David Bowie. Einen wunderschönen guten Morgen wünsche ich euch hier bei Radio Loro. Und vielleicht wisst ihr es, unser Sendehaus ist ja die Frieda 23 in der KTV. Und hier war in den letzten Tagen so, waren so Leute da, die Graffiti an die Wand von der Frieda gesprayt haben. Und ich habe gestern das vollständige Ergebnis einmal gesehen. Und das waren so ganz viele, also es war so ein Strahl quasi an so, mit, und der, es war halt so blau in ganz verschiedenen Tönen und zum Ende hin wurde es rot und unten dann halt mit Jahreszahlen. Und da habe ich mich kurz gefragt, was das denn heißt, diese Darstellung, die jetzt hier an der Wand von der Frieda 23 ist. Und das sind tatsächlich Warming Stripes. Das ist so eine einfache grafische Darstellung des Klimawandels. Sie wurden vom britischen Klimawissenschaftler Ed Hawkins entwickelt. Und jede Farbe, es gibt halt alles von blau über hellblau, dunkelblau, rot, steht für die durchschnittliche Temperatur eines bestimmten Jahres. Also blaue Streifen zeigen kühlere Jahre, rote Streifen zeigen wärmere Jahre. Und diese Streifen werden dann für viele Jahre nebeneinander gestellt. Ich glaube, hier an der Frieda geht es 1800 los, da bin ich mir aber gerade nicht hundertprozentig sicher. Und zeigen dann damit die Temperaturentwicklung über einen längeren Zeitraum. Dadurch wird also ziemlich leicht sichtbar, dass die Temperaturen in vielen Regionen der Erde in den letzten Jahrzehnten deutlich gestiegen sind. Also falls ihr euch das vorstellen könnt, so alles zwischen 1800 und 1980 ist recht blau und dann wird immer mal wieder ist es rot und mittlerweile in den letzten paar Jahren war es auch wirklich dunkelrot. Und diese Darstellung verzichtet aber bewusst auf Zahlen und komplizierte Diagramme und dadurch kann man quasi ziemlich schnell verstehen, was denn da das Ding ist und wie das aussieht. Und das gibt es für einzelne Länder, Regionen und auch für die gesamte Erde und sollen quasi einfach auf eine einfache und anschauliche Weise zeigen, wie stark sich unser Klima schon verändert hat. Und das fand ich sehr spannend, dass wir das jetzt an der Frieda haben. Und ich habe dazu auch, ich habe das vorher gar nicht mitbekommen, ich habe das, wie gesagt, erst gestern gesehen. Ja, also falls ihr mal hier in der Nähe seid, könnt ihr gerne vorbeigucken und euch das anschauen. Es gibt auch noch so andere kleine Bilder an der Frieda, da kenne ich jetzt leider die Hintergrundgeschichte nicht. Aber es lohnt sich auf jeden Fall, würde ich sagen. Und es lohnt sich auch dran zu bleiben, denn in knapp 6 Minuten kommt Ali wieder zu mir ins Studio mit den aktuellen Nachrichten aus Rostock und der Welt. Und er hat mir schon mal geflüstert, um was es denn unter anderem gehen wird. Und zwar um die Vision für die Rostocker Stadtbibliothek, dass in Güstrow gerade zwangsweise ein ehemaliger Müllplatz versteigert wird und Dänemark will tausende GrönländerInnen entschädigen. Das mehr und das dazu mehr erfahrt ihr dann gleich nach dem nächsten Song.

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1: Damit geht's rein in eine neue Runde Nachrichten mit Ali Bieber heute an diesem 28. August. Schönen guten Freitag. Rostocks Stadtbibliothek soll künftig nicht mehr nur Bücher und Medien zur Leihe anbieten, sondern zu einem sozialen Ort reifen, als Treffpunkt gegen Einsamkeit, als Möglichkeitsraum für Bewegung, für Kurse und für Vereine. Das ist das Ergebnis einer Umfrage- und Ausstellungstour durch die Rostocker Stadtteile. Etwa 400 Rostocker hatten dabei im Frühsommer ihre Wünsche und Visionen mitgeteilt, informierte die Stadtbibliothek. Ab 1. September startet sie nun eine zweite Beteiligungsrunde im Internet. Anfang November dann sind zwei Zukunftswerkstätten geplant. Das Projekt Stadtbibliothek Rostock übermorgen ist eins von insgesamt 50, die bundesweit gefördert werden. Ziel ist, dass Kulturinstitutionen Zukunftsvisionen entwickeln. Auch das Volkstheater Rostock beteiligt sich mit dem Projekt Klangbrücke. Die Basketballer der Rostock Seawolves wollen den Trainingsbetrieb weiter professionalisieren. Dafür haben sie sich ein neues, größeres Trainingszentrum in Broddersdorf nahe Rostock gesucht. Dort soll die ehemalige Halle der Metro-Handelskette zu einem Basketballzentrum umgebaut werden. Wie Seawolves Sportchef Fakanowitz gestern informierte, ist ein entsprechender Mietvertrag bereits unterzeichnet. Ein Umzug soll bereits Ende des Jahres gelingen. Im neuen Trainingszentrum werden dann künftig nicht mehr nur die Bundesliga-Profis, sondern auch das Frauenteam und die Nachwuchsmannschaften der Seawolves-Akademie vorbereiten. Eine Fläche von mehr als 3000 Quadratmeter steht den Seawolves dafür zur Verfügung, doppelt so viel wie am bisherigen Standort im Sportpark Bargeshagen. Am Amtsgericht Güstrow wird im kommenden Monat eine große Freifläche am Rande der Stadt zwangsversteigert. Auf dem rund 50.000 Quadratmeter großen Areal wurde jahrelang Müll illegal abgelegt. Vor 3 Jahren ließ das Land die Fläche dann räumen. Etwa 5 Millionen Euro kostete diese Aktion. Mit der Zwangsversteigerung sollen nun die Kosten teilweise wieder reingeholt werden. Allerdings beträgt das Mindestgebot für dieses Areal gerade mal 1 Euro. Das Land hofft, dass die größtenteils

0: Tausende Grönländerinnen entschädigen, denen in den Jahren zwischen 1960 und 1991 Spiralen eingesetzt wurden, und zwar ohne ihr Wissen bzw. auch ohne ihre Zustimmung. Das hat das dänische Parlament gestern Abend beschlossen. Etwa 40.000 Euro soll jede betroffene Frau erhalten. Die Regierung geht von etwa 4.500 Frauen aus. Zudem hat die Regierung zwei Expertenberichte angekündigt, die heute erscheinen und den Spiralenskandal detailliert beleuchten sollen. Darin geht es dabei auch um die Frage, ob das Vorgehen Dänemarks den juristischen Tatbestand des Völkermordes erfüllen könnte. Mit ihrem Vorgehen wollten dänische Behörden den Bevölkerungswachstum in Grönland begrenzen.
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2: Ja, jetzt gerade sieht es doch ganz, naja, schön aus. Ich sehe zumindest, dass so ein paar Sonnenstrahlen zwischen den Wolken hervorstrahlen. Das bleibt aber heute nicht so, denn es ist eigentlich den ganzen Tag über recht stark bewölkt. Heute Nachmittag dann wahrscheinlich auch mit Regen. Das Ganze mit aktuell 19 Grad, Höchsttemperaturen erreichen wir aber noch 23 Grad dann heute Nachmittag. Dazu weht eine schwache Brise aus quasi allen Himmelsrichtungen und heute Abend kann auch gut und gerne mal die ein oder andere Böe dazu kommen. Morgen ist es auch hauptsächlich bewölkt, ab und zu Sonne, recht windig bei maximal 22 Grad und am Sonntag dann wieder ähnlich wie morgen. Wenig Sonne, vereinzelt leichter Regen, immer noch windig und auch Höchsttemperaturen von 22 Grad.
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2: Den gibt's hier um 8.04 Uhr. Mein Name ist Luca und ich bin heute euer Moderator und aus dem Nachrichtenstudio Ali Beaver.
0: Moin Moin.
2: Ja, ich würde sagen, wir machen weiter mit ein wenig aktueller Musik. Hier sind Jen and the Degenerates mit Sex Symbol.

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1: Das war Mikasa von Moha MMZ. Das ist ein Song aus unserer aktuellen Rotation. Und die ist ja diese Woche ein bisschen besonders gewesen. Denn das waren alle Songs, die von uns Buffdies vorgeschlagen wurden. Und dieser Song, wie man vielleicht an der Sprache erkennen konnte, wurde von meiner Kollegin Daphne vorgeschlagen. Genau, und wir haben ja uns vorhin schon die Veranstaltungstipps angehört. Die haben Annika und Luca, meine Kollegen, vorbereitet. Und ich habe aber einen Veranstaltungstipp, den ich nochmal etwas genauer beleuchten wollte. Und zwar findet morgen in Rostock erstmals das Event Rostock is Burning statt. Und mit diesem Event wird irgendwo auch ein Stück queer-historische Kultur ins PWH gebracht. Ganz nach dem Motto, we're having a ball, Diva. Was genau das ist, ein Ball, und was das mit Sprache zu tun hat, das erfahrt ihr jetzt.
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1: Diese Aussage werden viele von euch bestimmt schon mal gehört haben. Gerade in der Jugendsprache ist sie aktuell sehr populär. Gemeint ist damit irgendeine dramatische, neue Information, meistens gleichgesetzt mit Gossip. Und auch wenn das recht weit verbreitetes Wissen ist, ist der Ursprung doch den wenigsten bekannt. Denn ursprünglich stammt es aus der afroamerikanischen Queer- bzw. Drag-Szene der 1980er und 1990er Jahre in den USA, der sogenannten Ballroom Culture. Die Ballroom Culture wurde von schwarzen und lateinamerikanischen queeren Personen ins Leben gerufen. Sie entstand als Schutzraum und Widerstand gegen Rassismus und Queerfeindlichkeit. Sichtbar sind vor allem die spektakulären Outfits und die Walks, vergleichbar mit denen aus heutigen Drag-Shows. Aber es ist weit mehr als das. Sie ist ein kultureller Schutzraum, eine Protestform und eine kreative Bewegung, die aus Ausgrenzung heraus entstanden ist. Ihre Ursprünge liegen im frühen 20. Jahrhundert in den USA. Bereits in den 1920er Jahren gab es in Städten wie New York City sogenannte Drag Balls. Doch die moderne Ballroom Culture, wie wir sie heute kennen, entwickelte sich vor allem ab den 1970er Jahren in der schwarzen und Latino-LGBTQ+ Community in Harlem. Viele queere, schwarze Menschen wurden sowohl in der Mehrheitsgesellschaft als auch innerhalb weiß dominierter LGBTQ+ Szenen diskriminiert. Auch innerhalb der Familien gab es wenig Unterstützung. Viele junge Menschen wurden nach ihrem Outing von ihren Verwandten verstoßen. Als Reaktion gründeten sie eigene Häuser. Diese Häuser waren Wahlfamilien. Angeführt von einer Mother oder einem Father, boten sie jungen queeren Menschen Schutz, Unterkunft und emotionale Unterstützung. Im Zentrum der Ballroom Culture stehen die sogenannten Balls. Das sind Wettbewerbe, bei denen Mitglieder verschiedener Häuser in unterschiedlichen Kategorien gegeneinander antreten. Kategorien können Mode, Tanz, Performance oder Realness sein, also die Fähigkeit, eine bestimmte gesellschaftliche Rolle überzeugend darzustellen. Ein besonders prägender Tanzstil ist das Voguing, das später weltweit bekannt wurde. Und zwar vor allem durch diesen Song.

0: Vogue von Madonna brachte Elemente aus der Ballroom-Szene erstmals ins globale Rampenlicht. Dies brachte zum einen Sichtbarkeit und bot die Möglichkeit für TänzerInnen der Szene, ihr Können öffentlich zu zeigen. Zum Beispiel in Tanzkursen oder bei Madonnas Tourneen. Viele AktivistInnen und Szenemitglieder kritisierten jedoch, dass eine weiße, etablierte Popkünstlerin wie Madonna eine Subkultur populär machte, ohne die strukturellen Probleme der Community ausreichend sichtbar zu machen. Denn Ballroom war nie nur Unterhaltung. Viele der Menschen waren von Armut, Rassismus, Transfeindlichkeit und Homophobie betroffen. Besonders Transfrauen of Color erlebten massive Diskriminierung. In einer Gesellschaft, die ihnen oft Chancen auf Bildung oder Arbeit verweigerte, bot Ballroom die Möglichkeit, Anerkennung, Würde und Gemeinschaft zu finden. Ein weiteres Problem war, dass die Ballroom-Culture stark von der AIDS-Krise betroffen war. In den 1980er und 1990er Jahren starben unzählige Mitglieder der Community an AIDS. HIV traf besonders schwarze und latino-queere Menschen hart, während staatliche Hilfe lange ausblieb. Sogar ganz im Gegenteil, es wurde fälschlicherweise behauptet, dass Kondome nichts bringen und nur Abstinenz schützen würde. Trotzdem entstanden innerhalb der Szene Aufklärung, Solidarität und gegenseitige Pflege. Vor allem lesbische Frauen, die selber am wenigsten betroffen waren, unterstützten ihre Community. Deswegen steht heute in LGBTQ auch das L vorne. Jetzt aber einmal zurück zum T. Wie schon gesagt, stammt dieser Begriff aus genau dieser Kultur. T war ursprünglich nur der Buchstabe T, was eine Abkürzung für Truth, also Wahrheit war. Es wurde hauptsächlich benutzt, um zu zeigen, dass man selbst oder andere Personen Teil der queeren Community ist. Im Laufe der Jahre wurde es aber auch in anderen Momenten benutzt, bis dann die Bedeutung entstand, die wir heute kennen.
1: Und genauso ein Ball, wie ihr jetzt gerade erfahren habt, wird auch in Rostock im PWH stattfinden, und zwar morgen ab 20 Uhr unter dem Namen Rostock is Burning. Und jetzt ist vielleicht immer noch nicht ganz klar, wieso Rostock brennt. Der Name ist tatsächlich inspiriert von dem Dokumentarfilm Paris is Burning, einem der wichtigsten Dokumentarfilme der queeren Kultur. Es lohnt sich auf jeden Fall, den zu gucken. Und Infos zur Veranstaltung findet man sowohl auf der Website des PWHs als auch auf Instagram. Und nach dem Ball gibt es dann auch noch ein wenig Musik, und zwar von Karen Kant, Maximum Pegel, Micha B2B, Ariba Rima, Clarity und Le Ver. Das Ganze, wie gesagt, ab 20 Uhr morgen im PWH. Und jetzt, wo ich da vorhin so ganz kurz Vogue von Madonna angespielt habe, finde ich, ist das der perfekte Moment, um den Song auch nochmal in voller Länge zu hören.

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1: Einen wunderschönen Nachrichten, einen wunderschönen Nachrichten, das ist auch schön.
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1: Und das um 8:30. Tag schön, Zeit für Kurznachrichten. Der für heute Nachmittag geplante Aktionstag Reclaim Your Streets ist abgesagt. Grund ist die negative Wetterprognose. Mit dem Aktionstag wollen Jugendinitiativen eigentlich mehr öffentliche Räume einfordern, aber auch mehr Mitsprache und Beteiligung an gesellschaftlichen und politischen Prozessen. Am Strand von Warnemünde wird am Wochenende wieder die deutsche Meisterschaft im Beachsoccer ausgespielt. Mit dabei ist auch das Team der Rostocker Robben. Es trifft morgen im Halbfinale auf Düsseldorf. Beide Teams standen sich im vergangenen Jahr im Finale gegenüber, damals mit dem besseren Ende für Düsseldorf. Am Landgericht Rostock wird der Prozess zum Mord an einem 8-jährigen Jungen aus Güstrow heute fortgesetzt. Im Zeugenstand wird dann ein Mann aus dem familiären Umfeld der Angeklagten erwartet. Außerdem soll es heute Informationen zur Fortsetzung des Prozesses geben. Konkret, wann genau welche weiteren Zeugen noch gehört werden sollen. In Berlin sollen die Stadtbibliotheken besser geschützt werden. Geplant ist, dass sie künftig als Teil der Daseinsvorsorge gelten. Über einen entsprechenden Gesetzentwurf diskutieren die Fraktionen des Berliner Abgeordnetenhauses in der kommenden Woche. Und US-Präsident Trump hat in einer Verfügung angeordnet, den Ontariosee an der Grenze zu Kanada umzubenennen. Er soll ab sofort Lake America heißen. Ein entsprechendes Dekret unterschrieb Trump gestern Abend. Der kanadische Premierminister Carney erklärte unterdessen, dass der See immer Ontario heißen werde. Er verwies dabei auf die Namensherkunft und den Bezug zur indigenen Bevölkerung in der Region. Soweit einige Kurzinfos.
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3: Wir haben gerade draußen immer noch 19 Grad, Höchsttemperaturen liegen heute aber bei 23 Grad. Dabei ist es den ganzen Tag über recht stark bewölkt, eine Sonnenstunde erwartet uns nur und heute Nachmittag dann wahrscheinlich auch mit etwas Regen. Dazu weht eine schwache Brise aus quasi allen Himmelsrichtungen und gegen Abend kann da auch die ein oder andere Böe mit dabei sein.
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3: Einen wunderschönen guten Morgen. Weckruf heute mit mir in der Moderation. Mein Name ist Luca und Ali aus dem Nachrichtenstudio.
1: Ali, hallo.
3: Ali, hallöchen. Wir widmen uns gleich einem Mann, den ihr wahrscheinlich alle kennt, und zwar Goethe. Der hat nämlich heute Geburtstag. Aber ich habe gerade eben gesehen, heute hat auch noch jemand anderes Geburtstag, und zwar Billy Boyd. Das ist ein Schauspieler aus Herr der Ringe. Ich weiß nicht, sagt dir der Name was,
1: gar
3: Ali?
1: Gar nicht. Meinst du Goethe oder wie ist der?
3: Billy Boyd. Hast du denn aber Herr der Ringe geguckt? Ich weiß es gar nicht. Gar nicht?
1: Nee.
3: Ach Mensch, Ali, und ich rede noch mit dir? Das ist ja verrückt. Na gut, dann weißt du, meine offizielle Empfehlung, hier mit offiziell Herr der Ringe zu gucken. Und wir widmen uns gleich Goethe. Davor gibt's aber noch ein bisschen Musik.

0: 8.40 Uhr haben wir es jetzt. Ich wünsche euch einen wunderschönen guten Morgen. Und ich habe euch jetzt mal ein paar Zitate mitgebracht, beziehungsweise Sprichwörter, Dinge, die man so sagt. Da stehe ich nun, ich armer Tor, und bin so klug als wie zuvor. Ich denke, das könnte den meisten von euch bekannt vorkommen. Ich habe aber noch eins. Willst du immer weiter schweifen? Sieh, das Gute liegt so nah. Und aller guten Dinge sind drei. Es ist nicht genug zu wissen, man muss auch anwenden. Es ist nicht genug zu wollen, man muss auch tun. All diese drei Zitate sind von Johann Wolfgang Goethe und heute ist sein Geburtstag.
1: Am 28. August 1749 wurde Johann Wolfgang von Goethe in Frankfurt am Main als ältester Sohn geboren. Ein Jahr später bekam er dann eine Schwester, Cornelia. Im Alter von 16 Jahren begann er dann, nachdem er und seine Schwester vorher von einem Hauslehrer unterrichtet worden waren, auf Anweisung seines Vaters hin, Jura in Leipzig zu studieren. Dort entdeckte er seine Begeisterung für die Dichtung und vernachlässigte sein Studium immer mehr, bis er dann 3 Jahre später Leipzig ohne akademischen Abschluss verließ und in seine Heimat zurückkehrte. Nach 2 Jahren, also im Jahr 1770, setzte er dann sein Studium fort, diesmal aber in Straßburg. Dieses Studium beendete er sogar, aber ohne Dissertation, also ohne Doktorarbeit. Die hatte er tatsächlich auch geschrieben und abgegeben. Thema war das Verhältnis zwischen Staat und Kirche. Die Straßburger Theologen aber empfanden seine Meinung als skandalös. Einer von ihnen bezeichnete Goethe sogar als wahnsinnigen Religionsverächter. Also zog er sie wieder zurück. Einen Abschluss bekam er trotzdem. Das Lizenziat, eine Vorbedingung für den Magister oder das Doktorat. Danach ging er wieder zurück nach Frankfurt, wo er eine kleine Anwaltskanzlei eröffnete. Im Selbstverlag veröffentlichte er dann das Drama Götz von Berlichingen, sein erstes Drama, nachdem er davor hauptsächlich Gedichte geschrieben und veröffentlicht hatte. Als Praktikant ging er dann durch das Drängen seines Vaters nach Wetzlar zum Reichskammergericht, wo er bei einem Tanzvergnügen Charlotte Buff kennenlernte. Die Erfahrungen, die er damals machte, verarbeitete er im 1774 verfassten Briefroman Die Leiden des jungen Werthers. Ein absoluter Publikumsliebling, der aber auch das Wertherfieber mit sich brachte. Der Protagonist nimmt sich am Ende das Leben. Diesem Beispiel folgten dann viele junge Männer. Die nächste Station von Goethes Leben war dann wieder seine Heimatstadt Frankfurt. 1775 wird er dann vom Herzog Karl August nach Weimar geholt, wo er auf Schiller und Herder treffen wird, eine eigene Farblehre entwickeln wird und auch sonst viel forschen wird. Weimar zu einer der einflussreichsten Kulturstädte und die Epoche der Weimarer Klassik maßgeblich mitbringen wird. Schiller und er werden zu den bedeutendsten Autoren dieser Epoche und zu den wohl bekanntesten deutschen Dichtern. Ob es tatsächlich nur eine gute Freundschaft war, die die beiden verband, wird bis heute noch diskutiert. Hauptsächlich ist er in Weimar aber Minister und war Teil des Geheimen Konsiliums, also des dreiköpfigen Beratungsgremiums des Herzogs. Zwischendurch reist er noch einmal 2 Jahre lang durch Italien, kehrte aber danach wieder nach Weimar zurück. Dort schrieb er dann seine meist bekanntesten Werke, unter anderem Faust I. Kurz vor seinem Tod beendet er dann noch Faust II, das dann auch im Jahre seines Todes erscheint. Von seiner Heimatstadt Frankfurt am Main hatte er sich übrigens immer mehr distanziert. Am Ende seines Lebens nutzte er Frankfurter sogar als Schimpfwort.
0: Na, da bin ich ja gespannt, ob ich Leipzig dann auch in ein paar Jahren ohne Abschluss verlasse. Aber ich denke, selbst wenn das so wäre, dann kann ich bestimmt einfach wieder hierher zurückkommen.
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0: Das war Die Wut hält uns zusammen von Audio 88 und Yassin. Wir haben es jetzt 8.50 Uhr und das heißt, es ist Zeit für den...
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0: Beachzocker. Am Wochenende wird die Strandarena in Warnemünde wieder zum Schauplatz hochklassigen Beachzockers. Bei der deutschen Beachsoccer-Meisterschaft kämpfen die vier besten Teams der deutschen Beachsoccer-Liga im Final-Four-Modus um den nationalen Meistertitel. Zusätzlich geht es beim Final-Four-Turnier des DFB Beachsoccer-Tour um die Sieger der Saison, sowohl bei den Frauen als auch bei den Männern. Auch der Nachwuchs kommt mit Jugendturnieren für Mädchen und Jungen zum Zug. Neben den Spielen erwartet die BesucherInnen ein abwechslungsreiches Rahmenprogramm mit Mitmachangeboten und der Eintritt ist frei. Basketball. Morgen laden die Rostock Seawolves zum großen Fan- und Familienfest in die Stadthalle ein. Ab 14 Uhr erwartet die BesucherInnen ein buntes Programm mit Aktionen für Kinder, Begegnungen mit den Spielern und Angeboten für die ganze Familie. Bis rund 2500 Gäste werden erwartet. Die Fans können Profis treffen, Autogramme sammeln und die Neuzugänge Zach Copeland, Jonathan Stoff, Todd Withers und Arthur Konanzuk kennenlernen. Ab 16 Uhr präsentieren sich die Seawolves in ihren neuen Trikots beim ersten öffentlichen Testspiel der Saison gegen Rasta Vechta. Es gibt aber noch mehr über Basketball zu berichten. Und zwar haben die deutschen Basketballer gestern erfolgreich in die zweite WM-Qualifikationsphase gestartet. Der Welt- und Europameister setzte sich in Köln souverän mit 99-83 gegen die Niederlande durch. Für das Team von Bundestrainer Alex Mumbrou war es bereits der 6. Sieg im 7. Qualifikationsspiel. Auch ohne die verletzten Stars Franz und Moritz Wagner sowie Isaiah Hartenstein zeigte die deutsche Mannschaft offensiv ihre Klasse. Am Sonntag geht es für die DBB-Auswahl in Polen weiter. Außerdem wartet in der zweiten Gruppenphase noch Lettland. Und zum Abschluss Volleyball. Die deutschen Volleyballerinnen haben ihr letztes EM-Gruppenspiel gegen Polen leider mit 0-3 verloren. Trotz der Niederlage hat die Mannschaft von Bundestrainer Gilo Bregoli das Achtelfinale sicher erreicht. Entscheidend dafür waren die Siege gegen Lettland und Ungarn, mit denen Deutschland in der Gruppe A unter die besten vier Teams kam. Gegen Polen war die deutsche Auswahl mehrfach nah an einem Satzgewinn, musste sich aber geschlagen geben. Im Achtelfinale könnte Deutschland Anfang kommender Woche auf Belgien treffen. Die genaue Paarung steht aber noch nicht fest. Die Volleyball-Europameisterschaft wird in vier Ländern ausgetragen. Das Finale steigt am 6. September in Istanbul. Soweit die Sportnachrichten. Zu den Lokal- und Weltnachrichten kommen wir dann gleich in knapp 6 Minuten wieder mit Ali Biva. Und er hat mir schon mal verraten, worum es denn so gleich gehen wird. Und zwar unter anderem die Gratis-Sonnencreme kommt gut an, Spatenstich für neues Volkstheater und Misstrauensantrag in Thüringen. Mehr dazu erfahrt ihr dann gleich nach der nächsten Musik.

Nachrichten. Mittlerweile schon wieder um 9. Kinder, wie die Zeit verrennt. Schönen guten Morgen. Der öffentlich zugängliche Sonnencremespender am Strand von Warnemünde wurde ausgiebig genutzt. Zwischen Mitte Juli und Mitte August griffen Badegäste fast 7.700 Mal zu, teilte Rostocks Tourismuszentrale jetzt mit. Dabei wurden rund 9 Liter Sonnencreme ausgegeben. Hintergrund des Projekts ist die zunehmende Bedeutung von Hautkrebspräventionsarbeit. Ob das Angebot an Rostocks Stränden weitergeht und künftig noch ausgebaut wird, das wird aktuell diskutiert. Für das neue Rostocker Volkstheater am Bussebad beginnt heute Mittag ein neuer Bauabschnitt. Dafür wird der traditionelle Grundstein gelegt. In voraussichtlich 2 Jahren schon soll die neue Spielstätte dann öffnen. Das neue Volkstheater wird 2 Spielstätten umfassen. Einen großen Saal für etwa 650 Plätze, und zwar für Oper, Schauspiel und Konzerte. Und dann noch einen kleinen Saal für etwa 200 Plätze für Kammerkonzerte und Lesungen. Für den Neubau sind etwa 208 Millionen Euro eingeplant. Ein Viertel der Summe trägt das Land. Im Hamburger Hafen hat der Zoll 1,5 Tonnen Crystal Meth sichergestellt. Wie die Staatsanwaltschaft Hamburg gestern informierte, gelang der Fund bereits im Mai. Demnach waren die Drogen in Reissäcken versteckt. In Container geladen wurden sie in Pakistan. Die Staatsanwaltschaft Hamburg schätzt den Wert auf mehr als 28 Millionen Euro. Laut der Staatsanwaltschaft gibt es bislang keine Anhaltspunkte dafür, dass die Drogen auch für den Hamburger Markt bestimmt waren. In Thüringen stimmt der Landtag heute Vormittag über einen Misstrauensantrag gegen Ministerpräsident Vogt von der CDU ab. Der Antrag wurde von der AfD-Fraktion im Landtag gestellt. Fraktionschef Höcke sieht Vogt nämlich als nicht mehr tragbar. Dem Thüringer Landeschef wird vorgeworfen, in seiner Dissertation unsauber gearbeitet zu haben. Gleichzeitig strebt der AfD-Fraktionschef Höcke selbst den Posten des Ministerpräsidenten im Freistaat an. In CDU, BSW, Linke und SPD im Landtag hatten vorab bereits deutlich gemacht, dass sie aufgrund des rassistischen, völkischen und frauenfeindlichen Weltbildes Höcke als nicht wählbar halten. Und Unbekannte haben in Spanien einen der bedeutendsten Goldschätze aus der Bronzezeit gestohlen. Dabei handelt es sich um den sogenannten Schatz von Villena aus dem Museum de Villena in der Provinz Alicante. Laut Polizei

0: Und leichter Regen, immer noch windig und maximal 22 Grad.
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0: Einen wunderschönen guten Morgen wünsche ich euch. Mein Name ist Luca und ich bin heute euer Moderator. Und aus dem Nachrichtenstudio habt ihr gerade Ali Biwa gehört.
2: Ahoi.
0: Und Ali, wie machst du das, wenn es so regnet? Gibst du dann auf und bleibst drin oder einfach die Regenjacke an und auf geht's, weiter geht's?
2: So generell oder arbeitsmäßig?
0: So generell.
2: Ist eigentlich wurscht. Einmal nass, dann wird man wieder trocken. Wir sind doch nicht aus Zucker. Hallo?
0: Richtig. Na aber. Und genauso machen wir das auch. Wenn es regnet, ist uns das egal. Wir sind für euch hier und das auch mit Musik. Jetzt kommt Boss Remix von Oral Sun.
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2: 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Ja, ist ja alles gut und schön, aber so ein bisschen zieht's mich ja doch in die Ferne. So irgendwie nach... Moment, was ist das denn? Hier irgendwie so Balkan oder was? Das ist ja flott. Donnerwetter, du. Und ach, ich sehe gerade, sowas läuft heute auf Loro. Weltempfänger heißt die Sendung. Du, ich glaube, ich bleib hier. Die große, weite Welt komprimiert.

0: Das war Supermassive Black Hole von Muse. Und damit erinnert mich nicht nur das Wetter an Twilight, sondern eben auch die Musik hier auf Loro 90,2. Und Ali und ich haben ja gerade schon geklärt, dass wir beide nicht aus Zucker sind. Leider ist Technik aber, was Regen betrifft, ein bisschen aus Zucker. Und dementsprechend muss Reclaim Your Streets heute leider abgesagt werden. Halt wegen des Regens, da selbst wenn sie da wären, würden nicht so viele Leute kommen. Daher wurde dann heute abgesagt. 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September und am 11. September. 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September sind wir von Loro dann auch wieder dabei. Wenn mich nicht alles täuscht, dann übernimmt die Moderation dort die Junosch-Redaktion. 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Und falls ihr jetzt fest damit gerechnet habt, uns beim Homerun, beim Reclaim Your Streets zuzuhören, dann müsst ihr nicht traurig sein, weil den Homerun gibt es natürlich trotzdem. Heute von uns Buffdies, also Shanice, Daphne und mir. Paul ist ja leider im Urlaub. Und genau, wir machen dann trotzdem schönes Programm für euch, nur halt dann bei uns im Haus und nicht live bei Reclaim Your Streets. Ja, was hoffentlich aber nicht abgesagt wird, ist das Tonlage-Festival. Dazu haben wir am Montag schon ein bisschen was gehört und Shanice hat das nochmal für uns zusammengefasst. Bevor wir uns dem aber widmen, widmen wir uns zwei ehemaligen Buffdies, und zwar Bruno Brutalos und Wicked Vanyo. Die haben nämlich einen Song und der heißt Buff und Belass und den hören wir uns jetzt einmal an.
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0: Das war Little Dark Age von MGMT. Wir haben es jetzt 9.21 Uhr und wie gerade eben schon angekündigt, wird heute auf dem Ziegenmarkt in Lage wieder gerockt, gesungen und getanzt, denn da findet auch dieses Jahr wieder das Tonlage-Festival statt. Wie immer unter dem Motto, der Ton macht die Musik, kein Platz für Rassismus und Diskriminierung. Was genau Tonlage ist und was euch da heute erwartet, erfahrt ihr nun von Anna und Lena aus der Hauptorga des Festivals.
1: Tonlage ist ein Festival mit einer ganz starken Botschaft, die du ja vorhin schon vorgelesen hast. Kein Platz für Rassismus und Diskriminierung, aber eigentlich auch noch viel mehr als nur dieser Festivaltag. Es geht immer einher mit einer Vorbereitungswoche in Kooperation mit dem Recknitz Campus, die Schule in Lage, wo ganz viele SchülerInnen einfach in verschiedenen Workshops das Festival vorbereiten oder sich ja mit inhaltlichen Sachen beschäftigen, in politischen Workshops, kreativ werden, in Musikworkshops, gestalterischen Sachen etc. Also Tonlage ist ganz viel.
2: Bei den ersten Tonlage-Festivals waren also, ich sag mal so 200 Leute auf dem kleinen Ziegenmarkt in Lage und mittlerweile sind wir bei, ich weiß es nicht, auf jeden Fall ist er jedes Mal komplett voll. Wir mussten, ich weiß nicht, ob das letztes Jahr war, wo wir die Bändchen abgenommen haben von anderen, die gegangen sind schon, damit die, die vorne dran am Eingang standen, neue Bändchen haben, weil wir können ja nicht alle aus Sicherheitsgründen aufs Gelände lassen und uns irgendwie überlegen mussten, wie wir jetzt die ganzen Leute darauf kriegen. Es kommen immer wieder Leute, die von Anfang an dabei sind. Entweder helfen sie mit oder sie sind einfach da, weil sie immer bei Tonlage da sind. Also bei Tonlage ist es auch irgendwie so, wenn du, weiß ich nicht, letztes Jahr jemanden bei Tonlage gesehen hast, dann weißt du, nächstes Jahr siehst du ihn wieder. Das ist wie so ein kleines Klassentreffen jedes Jahr.
1: Also das Motto spiegelt sich bei uns eigentlich in allem immer wieder. Alle Kursleitenden sind angehalten, nach dem Motto zu handeln und es auch in irgendeiner Weise in die Kurse mit einzubringen. Es ist uns jedes Jahr wichtig, dass irgendwas Politisches an Workshops mit dabei ist, dass es Botschaften gibt, weil das Festival ja einfach damals auch gegründet wurde aufgrund von Anfeindungen, die erlebt wurden, aufgrund von Angriffen, die in Lage geschehen sind. Also ich meine Steinwürfe durch Fenster in Kinderzimmer. Es war damals von den damaligen Mitarbeitenden und Jugendlichen die Entscheidung, okay, da muss irgendwie was passieren und wir müssen irgendwie ein Zeichen dagegen setzen, dass nicht ganz Lage oder ganz MV so ist. Also Loro ist mitvertreten, es gibt einen Podcast-Workshop. Wir haben einen politischen Workshop in Vorbereitung auf die anstehenden Wahlen, der sich mit den Wahlprogrammen beschäftigt. Und dann gibt es natürlich die praktischen Workshops, ne? Alles, was ums Bauen geht, Technik und Logistik. Wir haben ein Catering-Team, wir haben einen Video-Workshop, der das Ganze begleitet. Wir haben ein Social-Media-Team, das das Ganze begleitet. Wen habe ich noch vergessen?
2: Wir haben unser Kreativ-Team.
1: Ja. Ach ja, wir haben noch einen Musik-Workshop dieses Jahr. Der ist relativ frisch dazugekommen. Das hat sich, glaube ich, wann hat er sich entschieden? Am Freitag oder Samstag noch ergeben. Also es ist auch manchmal ein bisschen kurzfristig bei uns. Und am Freitag kommen die KünstlerInnen, die dann abends auftreten, auch schon mit dazu. Und da können sich dann alle ab 12 Jahre auch noch in verschiedene Musikworkshops mit den einzelnen KünstlerInnen einwählen. Also wir haben in diesem Jahr wieder 3 tolle Acts parat. Den Auftakt macht Fee Penafiel, die mit Akustikgitarre Singer-Songwriter-mäßig unterwegs ist und total schöne deutsche, diepe Texte macht. Dann im Anschluss haben wir Cool Aid, eine etwas größere Band, und den Abschluss macht, wie fast immer in den letzten Jahren, For Fun, eine Coverband hier aus der Region.
0: Soweit Anne und Lena aus der Hauptorga des Tonlage-Festivals, das heute Abend auf dem Ziegenmarkt in Lage stattfindet. Auch dieses Jahr wieder unter dem Motto, der Ton macht die Musik, kein Platz für Rassismus und Diskriminierung. Und in knapp 5 Minuten kommt Ali wieder zu mir ins Studio mit den Kurznachrichten. Davor habe ich aber noch eine Meldung für euch. Und zwar ist Norwegens König Harald. Vor wenigen Minuten wurde bekannt gegeben, dass er gestorben ist. Und zwar im Alter von 89 Jahren. Und damit war er zuletzt der älteste regierende König in Europa. Und auch nicht nur das, König Harald galt auch als besonders bodenständig, zugewandt und tolerant. Und es gibt zum Beispiel ein Zitat von ihm, das sagte er zu seinem 25. Thronjubiläum. Und zwar sagte er Folgendes: Norweger sind auch aus Afghanistan, Pakistan und Polen, Schweden, Somalia und Syrien eingewandert. Zu Hause ist da, wo unser Herz ist. Das lässt sich nicht immer mit Landesgrenzen beschreiben. Also ein durchaus beliebter König war er. Jetzt seine Nachfolge übernimmt sein Sohn, der Kronprinz Hakon, ist jetzt ab heute offiziell der neue König von Norwegen und er wird voraussichtlich unter dem Namen König Hakon der VIII. Regieren. Also das soweit ganz kurz. Weitere Nachrichten gibt's dann in wenigen Minuten.

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1: Es ist wieder Zeit für Kurznachrichten. Schönen guten Freitag. Der öffentlich zugängliche Sonnencremespender am Strand von Warnemünde, er wurde in diesem Jahr ausgiebig genutzt zwischen Mitte Juli und Mitte August, insgesamt fast 7.700 Mal. Darüber informierte Rostocks Tourismuszentrale. Dabei wurde insgesamt etwa 9 Liter Sonnencreme ausgegeben. Ob das Angebot aber auch im nächsten Jahr freigegeben wird und möglicherweise noch ausgebaut wird, darüber wird derzeit beraten. Rostocks Stadtverwaltung hat den Bebauungsplan für Warnemünde geändert, um Wohnen im Ostseebad dauerhaft zu sichern. Unter anderem sollen im Ortszentrum des Warnemünder Bades keine neuen Ferienwohnungen mehr zugelassen werden. Die entsprechende Änderung wird im September jetzt in den Gremien beraten. Im Oktober stimmt die Bürgerschaft darüber ab. Die Grünen im Schweriner Landtag haben eine neue Fraktionsvorsitzende. Anne Schäpley soll die Funktion in den letzten Tagen der Legislatur übernehmen. Ihre Vorgängerin Ullrich hatte das Amt vor wenigen Tagen abgegeben. Grund waren Vorwürfe des Machtmissbrauchs und der Belästigung. Am Landgericht Braunschweig wird von heute an eine Flugzeugkatastrophe aus dem Jahr 2015 verhandelt. Die damalige German Wings Maschine war in den französischen Alpen abgestürzt. Das Unglück hatte der Pilot absichtlich herbeigeführt. Jetzt verlangen insgesamt 30 Kläger Entschädigungen vom deutschen Staat. Und die Europäische Weltraumorganisation ESA schickt heute Abend einen neuartigen Wettersatelliten ins All. Geplant ist, dass dieser in 36.000 Kilometer Höhe um die Erde kreist und dann Bilder schickt. Die ESA hofft vor allem auf bessere Wetter- und Umwettervorhersagen für Europa und Nordafrika. Wie das Wetter so heute wird? Bitte!
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2: Ja, da die ESA den heute erst losgeschickt hat, da müssen wir jetzt auch noch auf unsere quasi altmodischen und verfallenen Wettervorhersagen uns vertrauen. Und zwar, die sagen Folgendes: Aktuell haben wir 19 Grad, Höchsttemperaturen bei 23 Grad. Heute ziemlich stark bewölkt, insgesamt eine Sonnenstunde. Heute Nachmittag dann wahrscheinlich auch mit Regen. Dazu weht eine schwache Brise aus quasi allen Himmelsrichtungen. Und heute Abend kann auch gut und gerne mal die ein oder andere Böe dazukommen. Also aufpassen, dass ihr nicht wegfliegt.
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2: Eine halbe Stunde hört ihr den noch heute mit mir. Mein Name ist Luca, zusammen mit Ali Biver.
1: Moin moin.
2: Und heute ist ja schon Freitag. Das heißt, man könnte sagen, ohne dass ich jetzt die Stimmung verderben möchte, es ist fast schon Montag und Almost Monday. Von denen ist der Song, den wir jetzt hören. Hier ist Better Late Than Never.

Das war Talk on the Hill von Willow. Noch knapp 20 Minuten geht der Weckruf hier. Es ist jetzt 9.39 Uhr. Und bevor wir gleich zum Release-Radar kommen, habe ich noch eine kurze Eilmeldung für euch. Und zwar stehen die Top 3 Jugendwörter des Jahres fest. Also noch nicht das Jugendwort des Jahres, aber die, die in die Top 3 Wahl jetzt aufgenommen wurden. Und das ist unter anderem Crash Out. Ich weiß gar nicht, also das kann man eigentlich recht leicht beschreiben. Crash Out gehen ist so komplett die Fassung verlieren, total verrückt werden. Also weiß ich nicht, wenn das und das passiert, dann gehe ich Crash Out, würde man zum Beispiel sagen. Das zweite ist Peak. Und wenn etwas Peak ist, dann heißt es, es ist das Beste vom Besten. Man könnte zum Beispiel sagen, der heutige Weckruf war Peak. Aber nur wenn man, also ich meine nur, man könnte es sagen. Dann, und das letzte, das dritte ist Ragebait. Und Ragebait finde ich ein bisschen schwer zu erklären. Das ist so Sachen, die so nur dafür da sind, damit andere Leute sich darüber aufregen oder darüber wütend werden, davon genervt sind. Also weiß ich nicht, wenn ich weiß, irgendwer reagiert sensibel auf so und so ein Thema und dann spreche ich das irgendwie die ganze Zeit an und dann würde ich diese Person ragebaiten. Kann man sich vielleicht nochmal genauer informieren. Ich finde das Wort tatsächlich wirklich ein bisschen sehr schwer zu beschreiben. Und was mich tatsächlich sehr überrascht hat, ist, dass 6-7 nicht dabei ist. Ich weiß nicht, ob ihr das mitbekommen habt. Das ist so ein, ja, eigentlich bedeutet 6-7 überhaupt gar nichts und deswegen ist es lustig und deswegen ist es so groß geworden. Und ich war eigentlich der festen Überzeugung, dass dieses Jahr 6-7 das Jugendwort des Jahres wird. Aber gut, dann wird es entweder Crash Out, Peak oder Ragebait. Und bis zum 28. September können wir jetzt noch für das Siegerwort abstimmen. Und dann am 10. Oktober wird dann das wirkliche Jugendwort des Jahres bekannt gegeben. So, nun aber zum Release-Radar. Da präsentiert euch unsere Musikredaktion wie jeden Freitag eine kleine Auswahl von vielversprechenden Neuveröffentlichungen der laufenden Woche. Diesmal mit dabei ist eine dänische Musikerin, die sich trotz aller Widrigkeiten etwas Freude bewahrt, ein Song einer bekannten US-Rockband, der schon nach 2 Studio-Takes fertig war und ein kanadisches Trio über den Umgang mit schlechten Nachrichten. Mehr erfahrt nun von Alex aus der Musikredaktion.

A Mess ist das Soloprojekt der dänischen Musikerin Dorte Hartmann, die von der Presse auch gern als One-Woman-Army bezeichnet wird. Mit Save Some Happiness präsentiert die in Kopenhagen lebende Künstlerin ihren ersten Song seit fast einem Jahr und kündigt weitere Tracks für 2027 an. Während frühere Songs sich oft mit der Außenwelt auseinandersetzten, handelt der neue Track davon, was im Inneren vor sich geht, nachdem man jahrelang als wütende Frau in einer harten Welt gelebt hat. Mit Wärme und einer hartnäckigen Kuhglocke trägt der Song den für A Mess typischen Powerpop-Charakter, der durch ihre unverwechselbare Ehrlichkeit noch geschärft wird. Save Some Happiness ist für alle, die jahrelang versucht haben, gut genug zu sein. Vor allem für diejenigen unter uns, die früh gelernt haben, sich ein wenig zurückzunehmen. Ein Lied darüber, sich die Freude ohne Schuldgefühle zurückzuholen. Nicht als Flucht, sondern als Akt des Widerstands.

Für den 30. Oktober hat die US-amerikanische Rockband Queens of the Stone Age ihr inzwischen 9. Studioalbum mit dem Titel Perfects angekündigt. Die neue Platte kreist um Formen der Liebe, um Verlust und Nähe. Mastermind Josh Homme und seine Bandkollegen verbinden dabei düstere mit versöhnlichen Momenten zu 9 Songs, die weniger nach Perfektion suchen, als nach dem, was entsteht, wenn die Scherben neu zusammengesetzt werden. Die zweite Vorab-Single, Insignificant Other, könnte als das Herzstück des Albums betrachtet werden. Es ist die zweite von nur 2 Aufnahmen und fängt das Quintett ein, wie es locker und ungezwungen spielt und sich gegenseitig spontan Raum lässt. Den Inhalt des Tracks kommentierte Josh Homme wie folgt. Es ist ein Song über Distanz, darüber, wie jemand deine ganze Welt sein kann, um dann einfach zu verschwinden. Und über das seltsame Schwindelgefühl, das man empfindet, wenn man davon betroffen ist.

das in Montreal ansässige All-Female queere Rocktrio Les Shirley hat keinerlei Interesse daran, auf Nummer sicher zu gehen. Mit ihrem unverblümten und mitreißenden Rock, der von Popmelodien und einer rebellischen Punk-Attitüde geprägt ist, bringt die Band in jedem Song Dringlichkeit und Überzeugung zum Ausdruck. Verwurzelt in gelebten Erfahrungen schöpft das Repertoire von Les Shirley Kraft aus feministischer Wut und der Weigerung zu einer langen Liste von Themen wie Menschenrechte, Rassismus und Identität zu schweigen. Der Song Bad News ist bereits der dritte Vorbote ihres neuen Albums Hail Mary, das am 25. September erscheinen wird. Die Band sagte über den Song, Zitat, "Es ist wie ein Schlag in die Magengrube. Dieses unangenehme Gefühl, das man hat, wenn man versucht, den Alltag weiterzuleben, während die Welt um einen herum in Flammen steht. Es scheint heutzutage schwieriger zu sein, die schlechten Nachrichten auszufiltern und positiv zu bleiben. Wir haben einen Song darüber geschrieben."

Soweit Alex aus der Musikredaktion mit dem aktuellen Release-Radar. Ihr habt es gehört, Queens of the Stone Age haben einen weiteren Vorboten ihres neuen Albums veröffentlicht. In Significant Other lautet der Titel des Tracks, den ihr jetzt nochmal in voller Länge hören könnt.

So, einer Sache müssen wir uns heute noch widmen. Vor dem Start ins Wochenende hören wir nämlich noch ein letztes Mal in unser aktuelles Album der Woche rein. Es stammt von der englischen Post-Punk-Band Grandma's House und trägt den Titel Baby, You're a Winner. Der Song Dance ist bereits seit längerer Zeit ein fester Bestandteil ihrer Live-Sets und schöpft Inspiration aus der jüngsten Tournee, auf der die Band als Support von Big Special auftrat. Stilistisch ist der Track weit von ihrem Grunge-Garage-Rock-Sound entfernt. Ungewohnt und auffällig ist zudem der Einsatz eines Saxophons. Wie Sängerin und Gitarristin Jasmin Berndt in einem Interview mit dem Portal Minutenmusik.de verriet, lag das vor allem an ihrem Produzenten Ali Chand, der die Band seit Jahren kennt und für jede neue Idee offen war. Das Saxophon spielte schließlich die befreundete Musikerin Morgan Wallace von der Band Fat Dog. Von unserem Album der Woche hört ihr Grandma's House mit Dance.

Ihr hörtet Dance von Grandma's House, ein letzter Song von unserem Album der Woche, Baby, You're a Winner. In Kürze erfahrt ihr dann über unsere sozialen Kanäle, welches das neue Album der Woche wird. Und in Kürze erfahrt ihr auch, was es denn noch so Spannendes zu berichten gibt aus Rostock und der Welt, und zwar von Ali. Und einen kleinen Vorgeschmack bekommt ihr aber jetzt schon. Es wird nämlich unter anderem um Folgendes gehen. Grundsteinlegung für neues Volkstheater, Land lässt Flächen zwangsversteigern und Neubrandenburg beschließt neues Wohngebiet. Mehr dazu erfahrt ihr dann in knapp 4 Minuten. Davor hören wir noch einmal einen Song von der Rostocker Band Waving the Guns. Hier ist Pflaster. Wenn ich mich nicht irre, war das sogar mal vor Ewigkeiten ein Titel der Woche.

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3: Also dann wollen wir nochmal loslegen mit ein paar Nachrichten heute am Freitag, 28. August im Studio Alibi. Für das neue Rostocker Volkstheater am Bussebad beginnt heute Mittag ein neuer Bauabschnitt. Dafür wird der traditionelle Grundstein gelegt. In voraussichtlich 2 Jahren schon soll die neue Spielstätte dann öffnen. Das Theater wird 2 Spielstätten umfassen. Einen großen Saal mit bis zu 650 Plätzen. Dort finden dann Opern, Aufführungen, Schauspiel und Konzerte statt. Und noch einen kleinen Saal mit etwa 200 Plätzen für Kammerkonzerte und Lesungen. Für den Neubau sind insgesamt 208 Millionen Euro eingeplant. Stand heute, ein Viertel der Summe trägt das Land. Rostocks Stadtbibliothek soll künftig nicht mehr nur Bücher oder Medien zur Leihe anbieten, sondern zu einem sozialen Ort werden, als Treffpunkt gegen Einsamkeit, als Möglichkeitsraum für Begegnung, Kurse und für Vereine. Das ist das Ergebnis einer Umfrage und Ausstellungstour durch die Rostocker Stadtteile. Etwa 400 Rostocker hatten dabei im Frühsommer ihre Wünsche und Visionen mitgeteilt, so informierte die Stadtbibliothek. Ab 1. September startet sie eine zweite Beteiligungsrunde, dann im Internet. Anfang Oktober folgen zwei Zukunftswerkstätten. Das Projekt Stadtbibliothek übermorgen ist eins von insgesamt 50, die bundesweit gefördert werden. Ziel ist, dass Kulturinstitutionen Zukunftsvisionen entwickeln. Auch das Volkstheater Rostock beteiligt sich an diesem Projekt, zwar mit der Klangbrücke. Am Amtsgericht Güstrow wird im kommenden Monat eine große Freifläche am Rande der Stadt zwangsversteigert. Auf dem etwa 50.000 Quadratmeter großen Areal wurde jahrelang Müll illegal abgelegt. Vor 3 Jahren dann ließ das Land die Fläche räumen. Etwa 5 Millionen Euro kostete genau diese Aktion. Mit der Zwangsversteigerung sollen die Kosten nun teilweise wieder reingeholt werden. Allerdings beträgt das Mindestgebot gerade mal 1 Euro. Das Land hofft, dass die größtenteils versiegelte Fläche künftig als Standort für Photovoltaikanlagen genutzt werden kann. Die Stadt Neubrandenburg plant ein neues Wohngebiet. Die Stadtvertretung hat mit großer Mehrheit gestern Abend den entsprechenden Beschlüssen zugestimmt. Geplant sind demnach 300 Neubauwohnungen im Westen der Stadt nahe dem Ortsteil Broda. Ob dort auch Sozialwohnungen entstehen, das ließ die Stadtverwaltung Neubrandenburgs offen. Sie verwies stattdessen auf die Entscheidung des Bauherren. Und Dänemark wird tausende Grönländerinnen entschädigen, denen in den Jahren zwischen 1960 bis 1991 Spiralen eingesetzt wurden, und zwar ohne ihr Wissen bzw. ohne ihre Zustimmung. Das hat das dänische Parlament gestern Abend beschlossen. Etwa 40.000 Euro soll jede Betroffene erhalten. Die Regierung geht insgesamt von etwa 4.500 Frauen aus. Zudem hat die Regierung 2 Expertenberichte angekündigt, die heute erscheinen und den Spiralenskandal detailliert beleuchten sollen. Daran geht es dann auch um die Frage, ob das Vorgehen der dänischen Behörden den juristischen Tatbestand des Völkermordes erfüllen könnte. Mit ihrem Vorgehen wollten dänische Behörden das Bevölkerungswachstum in Grönland begrenzen. Soweit einige Nachrichten.
4: Das Wetter in Rostock.
5: Wir haben aktuell Temperaturen von 19 Grad. Die Höchsttemperaturen liegen heute aber noch bei 23 Grad. Dabei ist es den ganzen Tag über sehr stark bewölkt. Wir kommen auf insgesamt nur 1 Sonnenstunde. Und heute Nachmittag kommt dann zu den Wolken wahrscheinlich auch noch ein bisschen Regen. Morgen und am Wochenende sieht es recht ähnlich aus. Morgen hauptsächlich bewölkt, ab und zu ein wenig Sonne. Das Ganze bei recht viel Wind und maximal 22 Grad. Und Sonntag wird dann auch ähnlich wie morgen wenig Sonne, dann auch wieder vereinzelt.

0: kleiner Bufti-Abschluss. Dann gibt es um 18 Uhr Cup of Soul, um 20 Uhr Weltempfänger, um 22 Uhr den Bass Channel. Und das war es dann für heute. Wir starten jetzt in die schöne Musikphase mit einem Song aus unserer aktuellen Rotation. Hier ist Bildet Banden von Dubflex.
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0: Bring. Eisfeld.
1: Ja, hallo. Ich wollte mal sagen, Füchse sind gar keine Rudeltiere.
0: Ach so. Ja, ja, egal. Das Rhyme ist fett. Der Rhyme ist fett.
1: Gut, tschüss.

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1: Genau, wir begrüßen euch recht herzlich zu diesem Home Run am Freitag. Wir haben es jetzt Punkt 16 Uhr und ja, ihr hört gerade Loro 90,2. Mein Name ist Janice und ich bin heute für euch in der Moderation. Aber tatsächlich nicht alleine, sondern mit zwei weiteren ganz wunderbaren Personen, nämlich Luca und Daphne.
2: Et bonjour!
3: Buenos dias.
1: Ja, ich wusste, dass du wieder Spanisch redest. Ja, eigentlich hätten wir jetzt eine Live-Sendung bei Reclaim gehabt, aber die wurde leider abgesagt aufgrund des Wetters.
3: Und der Regen ist aber noch nicht da, wegen dem es abgesagt wurde.
2: Aber es ist so plötzlich ganz warm geworden, ein bisschen stürmisch draußen.
1: Ja, vielleicht kommt das ja noch. Ja, aber wir dachten uns, wenn wir da zu dritt moderiert hätten, dann können wir jetzt auch zu dritt euch in den Feierabend begleiten.
2: Genau.
1: Und das sind ja jetzt auch mit das letzte Mal quasi. Es ist das letzte Mal für Daphne, dass sie am Mikro steht quasi,
2: das
1: hier
2: stimmt.
1: Im Studio. Und für mich und Luca gibt es Montag nochmal den Weckruf. Also da solltet ihr auf jeden Fall auch alle einschalten.
3: Auf jeden Fall.
1: Ja, wie geht's euch so damit? So letztes Mal irgendwie? Letzten Tage, vorletzter Tag für Daphne der letzte Tag? Ist irgendwie crazy, oder?
2: Luca, ich glaube, du hast mehr zu erzählen als ich.
3: Also ich weiß gar nicht, wie es mir gehen soll, weil ich habe die ganze Woche, dachte ich mir, okay, irgendwie ja, letzte Woche, aber jetzt ist halt auf einmal Freitag und jetzt ist irgendwie der vorletzte Tag, dass ich hier bin und das ist ganz verrückt. Ich habe das Gefühl, ich habe gar nicht wirklich Zeit, emotional damit abzuschließen, weil so direkt alles weitergeht, Studium und Umzug und so. Ja, mir geht's eigentlich nicht gut, würde ich damit sagen.
1: Ja, es ist wirklich krass. Also normalerweise freue ich mich auch immer, wenn Freitag ist, weil Wochenende, yippie-yay. Aber jetzt denke ich mir so, oh mein Gott, Freitag, nur noch Montag und dann ist hier irgendwie die Zeit bei Loro vorbei und zack, ist irgendwie ein ganzes Jahr rum. Das ist irgendwie krass.
3: Ja.
1: Aber ich fühle das, dass man irgendwie gar nicht das richtig verarbeiten kann. Also es hat in meinem Kopf auch noch nicht so ganz Klick gemacht, auch wenn man sich natürlich auf die neue Zeit auch freut. Aber natürlich, stehen wir hier auch alle, glaube ich, mit einem kleinen weinenden Auge. Würde ich mal so behaupten.
2: Aber wir sehen uns auch wieder und
1: ja, natürlich, natürlich.
3: Und ihr hört uns auch wieder.
1: Ja, auf jeden Fall.
3: Quasi versprochen jetzt hier
1: quasi
3: mit offiziell.
1: Quasi versprochen. Mhm. Ja, und bevor wir jetzt gleich zu unserem allerersten Programmpunkt kommen, gibt es jetzt erstmal für euch ein bisschen Musik auf die Ohren, damit ihr auch gut in den Feierabend starten könnt. Ihr hört jetzt unseren Titel der Woche KTV von Gardine zugezogen, Riccone, Rigorus, Cuso und Dullus Directo.

0: Von der Ballroom-Culture schon, aber auch nur dank dir. Ich glaube, du hast da ja mal einen Beitrag irgendwie zu gemacht gehabt. Aber zu Rostock is Burning weiß ich tatsächlich nicht so viel.
1: Nee, ich auch nicht. Ich bin gespannt.
2: Ja, das ist ein Event, das findet morgen im Peter-Weiß-Haus statt, ab 20 Uhr, wenn ich mich gerade nicht irre. Und das ist eine Art Ball quasi, also nicht quasi, es ist eine Art Ball und da kann jede Person hinkommen, die möchte und dort zu gewissen Kategorien laufen. Und was genau ein Ball ist und was das auch mit unserer aktuellen Sprache zu tun hat, das habe ich euch einmal zusammengefasst.
3: The category is
0: ich habe neuen Tee.
2: Diese Aussage werden viele von euch bestimmt schon mal gehört haben. Gerade in der Jugendsprache ist sie aktuell sehr populär. Gemeint ist damit irgendeine dramatische, neue Information, meistens gleichgesetzt mit Gossip. Und auch wenn das recht weit verbreitetes Wissen ist, ist der Ursprung doch den wenigsten bekannt. Denn ursprünglich stammt es aus der afroamerikanischen Queer- bzw. Drag-Szene der 1980er und 1990er Jahre in den USA. Der sogenannten Ballroom Culture. Die Ballroom Culture wurde von schwarzen und lateinamerikanischen queeren Personen ins Leben gerufen. Sie entstand als Schutzraum und Widerstand gegen Rassismus und Queerfeindlichkeit. Sichtbar sind vor allem die spektakulären Outfits und die Walks, vergleichbar mit denen aus heutigen Drag-Shows. Aber es ist weit mehr als das. Sie ist ein kultureller Schutzraum, eine Protestform und eine kreative Bewegung, die aus Ausgrenzung heraus entstanden ist. Ihre Ursprünge liegen im frühen 20. Jahrhundert in den USA. Bereits in den 1920er Jahren gab es in Städten wie New York City sogenannte Drag Balls. Doch die moderne Ballroom Culture, wie wir sie heute kennen, entwickelte sich vor allem ab den 1970er Jahren in der schwarzen und Latino-LGBTQ-Plus-Community in Harlem. Viele queere, schwarze Menschen wurden sowohl in der Mehrheitsgesellschaft als auch innerhalb weiß-dominierter LGBTQ-Plus-Szenen diskriminiert. Auch innerhalb der Familien gab es wenig Unterstützung. Viele junge Menschen wurden nach ihrem Outing von ihren Verwandten verstoßen. Als Reaktion gründeten sie eigene Häuser. Diese Häuser waren Wahlfamilien. Angeführt von einer Mother oder einem Father, boten sie jungen queeren Menschen Schutz, Unterkunft und emotionale Unterstützung. Im Zentrum der Ballroom Culture stehen die sogenannten Balls. Das sind Wettbewerbe, bei denen Mitglieder verschiedener Häuser in unterschiedlichen Kategorien gegeneinander antreten. Kategorien können Mode, Tanz, Performance oder Realness sein, also die Fähigkeit, eine bestimmte gesellschaftliche Rolle überzeugend darzustellen. Ein besonders prägender Tanzstil ist das Voguing, das später weltweit bekannt wurde. Und zwar vor allem durch diesen Song.

Vogue von Madonna brachte Elemente aus der Ballroom-Szene erstmals ins globale Rampenlicht. Dies brachte zum einen Sichtbarkeit und bot die Möglichkeit für TänzerInnen der Szene, ihr Können öffentlich zu zeigen. Zum Beispiel in Tanzkursen oder bei Madonnas Tourneen. Viele AktivistInnen und Szenemitglieder kritisierten jedoch, dass eine weiße, etablierte Popkünstlerin wie Madonna eine Subkultur populär machte, ohne die strukturellen Probleme der Community ausreichend sichtbar zu machen. Denn Ballroom war nie nur Unterhaltung. Viele der Menschen waren von Armut, Rassismus, Transfeindlichkeit und Homophobie betroffen. Besonders Transfrauen of Color erlebten massive Diskriminierung. In einer Gesellschaft, die ihnen oft Chancen auf Bildung oder Arbeit verweigerte, bot Ballroom die Möglichkeit, Anerkennung, Würde und Gemeinschaft zu finden. Ein weiteres Problem war, dass die Ballroom-Culture stark von der AIDS-Krise betroffen war. In den 1980er und 1990er Jahren starben unzählige Mitglieder der Community an AIDS. HIV traf besonders schwarze und latino-queere Menschen hart, während staatliche Hilfe lange ausblieb. Sogar ganz im Gegenteil, es wurde fälschlicherweise behauptet, dass Kondome nichts bringen und nur Abstinenz schützen würde. Trotzdem entstanden innerhalb der Szene Aufklärung, Solidarität und gegenseitige Pflege. Vor allem lesbische Frauen, die selber am wenigsten betroffen waren, unterstützten ihre Community. Deswegen steht heute in LGBTQ auch das L vorne. Jetzt aber einmal zurück zum T. Wie schon gesagt, stammt dieser Begriff aus genau dieser Kultur. T war ursprünglich nur der Buchstabe T, was eine Abkürzung für Truth, also Wahrheit, war. Es wurde hauptsächlich benutzt, um zu zeigen, dass man selbst

0: oder andere Personen Teil der queeren Community ist. Im Laufe der Jahre wurde es aber auch in anderen Momenten benutzt, bis dann die Bedeutung entstand, die wir heute kennen.
1: So, hat das für euch die Fragen grob geklärt?
2: Auf jeden Fall.
1: Sehr schön. Wie gesagt, Rostock is Burning, dieses Event, wo dann ein Ball stattfindet, ist morgen ab 20 Uhr im Peter-Weiß-Haus. Und dieser Name, der ist tatsächlich inspiriert von dem Dokumentarfilm Paris is Burning. An der Stelle empfehle ich euch sehr, den einmal zu gucken. Das ist quasi eine Dokumentation über diese Szene in den 1980er, 1990er Jahren.
3: Wo kann man den Film gucken?
1: Jetzt fragst du mich Dinge, die ich nicht weiß davon. Ich würde sagen, bestimmt auf einem der gängigen Streaming-Plattform-Anbieter.
3: Ja,
1: okay. Und wenn nicht, dann irgendwo anders.
3: Dann gucke ich einfach. Mhm. Ich bin neugierig geworden.
1: Ja, also sehr gerne. Guckt ihr alle, müsst ihn gucken. Paris is Burning findet man. Das ist quasi einer der wichtigsten Dokumentarfilme der queeren Kultur. Und morgen im PWH. Erstmal, man muss sich nicht anmelden. Es gibt keinen Dresscode oder so. Jeder Mensch kann kommen und niemand muss auf diesem Ball laufen. Also da werden dann halt so Kategorien angesagt, zum Beispiel Face. Und wenn man möchte, kann man dann zu dieser Kategorie laufen, aber niemand muss. Und nach dem Ball gibt es dann auch noch Musik, und zwar von Karen Kant, Maximum Pegel, Micha B2B, Ari Barima, Clarity und Lowell. Ja, morgen 20 Uhr im PWH.
3: Und Luca?
1: Ja?
3: Bei welcher Kategorie hättest du das denn antreten zu?
1: Das Ding ist, wenn ich die nötige Confidence hätte, okay, das Ding ist, es gibt auch Voguing, das ist so ein Tanzstil, ja. Und ich kann ihn zwar nicht, aber wenn ich es könnte, dann würde ich gerne dazu antreten.
3: Huh.
1: Ja.
3: Cool.
1: Aber ich glaube, ich würde mich auch nicht trauen.
3: Warum?
1: Ja, ich weiß nicht. Vielleicht müsst ihr kommen und ihr müsst dann einfach laufen.
2: Ja, da ist auf jeden Fall einiges los morgen im PWH und wahrscheinlich ganz viele unterschiedliche Kategorien, die dann irgendwie jeden mit einbeziehen. Wir haben es jetzt 16.16 Uhr und ihr hört gerade den Home Run hier auf Lore 90,2 und startet mit dem hoffentlich sehr gut in den Feierabend. Und bevor wir gleich zu unserem nächsten Programmpunkt kommen, gibt es jetzt ein bisschen Musik für euch auf die Ohren. Ihr hört Red Flag von Billy Talent.

0: 16.23 Uhr haben wir es und ihr hört gerade den Home Run hier auf Loro 90,2. Ich bin Shanice und bei mir sind noch Luca und Daphne.
1: Hallo.
2: Hallihallöchen.
0: Ja, heute wird auf dem Ziegenmarkt in Lage wieder gerockt, gesungen und getanzt. Denn da findet auch dieses Jahr wieder das Tonlage-Festival statt. Wie immer unter dem Motto, der Ton macht die Musik, kein Platz für Rassismus und Diskriminierung. Was genau Tonlage ist und was euch da erwartet, erfahrt ihr nun von Anne und Lena aus der Hauptorga des Festivals.
1: Tonlage ist ein Festival mit einer ganz starken Botschaft, die du ja vorhin schon vorgelesen hast. Kein Platz für Rassismus und Diskriminierung, aber eigentlich auch noch viel mehr als nur dieser Festivaltag. Es geht immer einher mit einer Vorbereitungswoche in Kooperation mit dem Recknitz Campus, die Schule in Lage, wo ganz viele SchülerInnen einfach in verschiedenen Workshops das Festival vorbereiten oder sich ja mit inhaltlichen Sachen beschäftigen, in politischen Workshops, kreativ werden, in Musikworkshops, gestalterischen Sachen etc. Also Tonlage ist ganz viel.
3: Bei den ersten Tonlage-Festivals waren, also ich sag mal so 200 Leute auf dem kleinen Ziegenmarkt in Lage und mittlerweile sind wir bei, ich weiß es nicht, auf jeden Fall ist er jedes Mal komplett voll. Wir mussten, ich weiß nicht, ob das letztes Jahr war, wo wir die Bändchen abgenommen haben von anderen, die gegangen sind schon, damit die, die vorne dran am Eingang standen, neue Bändchen haben, weil wir können ja nicht alle aus Sicherheitsgründen aufs Gelände lassen und uns irgendwie überlegen mussten, wie wir jetzt die ganzen Leute darauf kriegen. Es kommen immer wieder Leute, die von Anfang an dabei sind. Entweder helfen sie mit oder sie sind einfach da, weil sie immer bei Tonlage da sind. Also bei Tonlage ist es auch irgendwie so, wenn du, weiß ich nicht, letztes Jahr jemanden bei Tonlage gesehen hast, dann weißt du, nächstes Jahr siehst du ihn wieder. Das ist wie so ein kleines Klassentreffen jedes Jahr.
1: Also das Motto spiegelt sich bei uns eigentlich in allem immer wieder. Alle Kursleitenden sind angehalten, nach dem Motto zu handeln und es auch in irgendeiner Weise in die Kurse mit einzubringen. Es ist uns jedes Jahr wichtig, dass irgendwas Politisches an Workshops mit dabei ist, dass es Botschaften gibt, weil das Festival ja einfach damals auch gegründet wurde aufgrund von Anfeindungen, die erlebt wurden, aufgrund von Angriffen, die in Lage geschehen sind. Also ich meine Steinwürfe durch Fenster in Kinderzimmer. Es war damals von den damaligen Mitarbeitenden und Jugendlichen die Entscheidung, okay, da muss irgendwie was passieren und wir müssen irgendwie ein Zeichen dagegen setzen, dass nicht ganz Lage oder ganz MV so ist. Also Loro ist mitvertreten, es gibt einen Podcast-Workshop, wir haben einen politischen Workshop in Vorbereitung auf die anstehenden Wahlen, der sich mit den Wahlprogrammen beschäftigt und dann gibt es natürlich die praktischen Workshops, ne? Alles was ums Bauen geht, Technik und Logistik, wir haben ein Catering-Team, wir haben einen Video-Workshop, der das Ganze begleitet, wir haben ein Social-Media-Team, das das Ganze begleitet, wen habe ich noch vergessen?
3: Wir haben unser Kreativ-Team.
1: Ja. Ach ja, wir haben noch einen Musik-Workshop dieses Jahr. Der ist relativ frisch dazugekommen. Das hat sich, glaube ich, wann hat er sich entschieden? Am Freitag oder Samstag noch ergeben. Also es ist auch manchmal ein bisschen kurzfristig bei uns. Und am Freitag kommen die KünstlerInnen, die dann abends auftreten, auch schon mit dazu. Und da können sich dann alle ab 12 Jahre auch noch in verschiedene Musikworkshops mit den einzelnen KünstlerInnen einwählen. Also wir haben in diesem Jahr wieder 3 tolle Acts parat. Den Auftakt macht Fee Penafiel, die mit Akustikgitarre Singer-Songwriter-mäßig unterwegs ist und total schöne deutsche, diepe Texte macht. Dann im Anschluss haben wir Cool Aid, eine etwas größere Band und den Abschluss macht, wie fast immer in den letzten Jahren For Fun, eine Coverband hier aus der Region.
0: Soweit Anne und Lena aus der Hauptorga des Tonlage-Festivals, das heute Abend auf dem Ziegenmarkt in Lage stattfindet. Auch dieses Jahr wieder unter dem Motto, der Ton macht die Musik, kein Platz für Rassismus und Diskriminierung.
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3: Willkommen beim Loro auf 90,2. Ihr hört den Home Run. Mein Name ist Daphne und ich bin heute nicht allein. Janice und Luca begleiten euch mit mir in den Feierabend und ins Wochenende und ich freue mich, mit euch beiden zu sein.
4: Wir freuen uns auch, mit dir zu sein, Daphne. Hallöchen.
5: Ja, ich freue mich auch sehr, mit euch zu sein. Hallöchen.
4: Ja, und natürlich auch mit unseren HörerInnen, muss man ja auch mal sagen. Schön, dass ihr eingeschaltet habt.
3: Auf jeden Fall. Ja, wir haben jetzt 16.31 Uhr und bis 18 Uhr haben wir noch ganz schöne Beiträge und ein sehr vielfältiges Programm, würde ich sagen.
4: Auf jeden Fall.
3: Ja, aber vielleicht wollen wir noch einen kleinen Blick auf das Wetter vorher werfen.
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3: Wir haben gerade 25 Grad und es ist auch stark bewölkt. Es wird im Laufe des Abends und in der Nacht genauso bleiben. Es kann auch leicht regnen. Dazu wird noch eine leichte Brise aus südlicher bis südwestlicher Richtung. Und ja, die Sonne geht heute um 20.13 Uhr unter. Es wird immer, wie sagt man, ich glaube, früher? Ja, das ist das richtige Wort. Und ja, sonst gibt es nicht so viel zu sagen. In der Nacht bleibt es nur, es soll, jetzt, ich habe so viel, tut mir leid, in der Nacht soll es trocken bleiben und ja, die Temperaturen sinken auf 17 Grad. Soweit das Wetter. Und ja, wir hatten noch ein Thema, das wir ansprechen wollten.
4: Ja, genau. Wie wir gerade schon gemerkt haben, deutsche Sprache ein bisschen schwere Sprache. Und typisch deutsch sind ja auch so ein bisschen die Jugendwörter, die wir jedes Jahr haben.
3: Ja.
4: Und auch dieses Jahr gibt es wieder eine kleine Auswahl an Jugendwörtern, die jetzt schon feststehen. Wisst ihr die schon? Habt ihr davon schon gehört?
5: Ich weiß es schon.
4: Und du, Daphne?
3: Ich weiß es tatsächlich nicht.
4: Weiß es nicht. Ich weiß gerade gar nicht mehr die Reihenfolge, aber es sind, also na gut, ist ja auch eigentlich total egal, weil sie sind ja gleichrangig, aber es sind auf jeden Fall Crash Out, Peak und Ragebait. Das sind die drei, die jetzt so in der Top-Auswahl sind und zwischen denen jetzt gewählt werden kann.
5: Und ich vermisse was.
4: Ich vermisse auch was. Ich vermisse 6-7. Vermisst ihr auch 6-7 als Jugendwort?
3: Nee.
4: Schade.
5: Ich schon.
3: Aber, ja. Aber auf den drei, was ist denn euer Favorit?
4: Boah, ich muss sagen, ich benutze alle drei tatsächlich und finde auch alle drei ziemlich peak. Ziemlich gut. Und also am wenigsten benutze ich, glaube ich, Peak, am meisten benutze ich, glaube ich, Crash Out und danach ja, kommt Ragebait. Deswegen würde ich jetzt einfach mal sagen Crash Out, weil sich das schon ziemlich in meinen Sprachgebrauch integriert hat.
3: Aber lustig, ja. Dass es nur Wörter aus der englischen Sprache sind.
5: Tatsächlich, ja. Habe ich heute Morgen gelesen, es ist das erste Mal seit 2023, dass jedes der Top 3 Wörter Englisch ist.
4: Ja, ja.
3: Und
4: krass.
3: Und dann wissen wir, wer gewinnt?
5: Am 10. Oktober wird das Ergebnis vorgestellt. Und ich glaube, jetzt, da bin ich mir jetzt gerade nicht hundertprozentig sicher, aber ich glaube, entweder bis zum 23. oder bis zum 28. Aber ich glaube, bis zum 28. September kann man noch abstimmen für die Top 3.
3: Okay, also noch abstimmen bis zum 28. September.
4: Hast du eins von den Wörtern, was du favorisierst? Oder benutzt du überhaupt eins von den drei Wörtern?
3: Eigentlich nicht. Aber ich finde sie sehr cool. Alle drei.
4: Also, ja.
5: Ich finde sie auch. Sie sind nicht so cool wie 6-7.
4: Aber bei 6-7 streiten sich ja auch die Leute. Ne? Also ich glaube, ich habe jetzt schon oft gehört, dass Leute das wirklich sehr cringe, ist als auch wieder ein Jugendwort, finden. Ich finde 6-7 cool, einfach weil es nicht eine richtige Bedeutung hat und man das einfach anwenden kann. Und wenn man einmal 6-7 benutzt, dann merkt man erstmal, wie oft einem die Zahl 67 oder generell die beiden Zahlen 6 und 7 in einem Tag so begegnen. Das ist sehr lustig, also wenn man irgendwie so gezielt darauf achtet. Naja.
3: Das stimmt. Und ich glaube, wir haben jetzt auch einen passenden Song.
5: Ja, von meiner Lieblings-Rostocker Band, Waving the Guns, Jugendwort des Jahres, hören wir gleich. Ich wollte aber vorher noch einmal ganz schnell sagen, wegen des Regens, der jetzt noch nicht da ist, ist ja heute nicht Reclaim.
3: Ja,
5: ich wollte
3: stimmt,
5: nur noch mal erwähnen, dass Reclaim Your Sweets heute abgesagt wird.
3: Genau.
5: Aber es findet noch am 4. September und am 11. September statt. Und genau, wir sind jetzt stattdessen halt hier im Loro-Studio.
4: Und begleiten euch hoffentlich gut ja. in den Feierabend.
5: Und genauso gut tun das auch Waving the Guns mit Jugendwort des Jahres.
3: Viel Spaß!

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0: Ihr hattet Hurricane von MSMA. Es ist jetzt 16.43 Uhr und ihr hört den Freitag-Homerun auf Loro 90,2. Und wir haben jetzt Freitag, das heißt, wir haben wieder für euch so ein paar coole Veranstaltungstipps fürs Wochenende. Und ja, neben Konzerten findet eine große Veranstaltung im Egerpark statt und ein Musical des Folktheaters feiert Premiere. Außerdem gibt es am Sonntag eine Diskussionsrunde im Peter-Weiß-Haus. Und dazu erzählen euch jetzt mehr unsere Praktikanten Annika und Luca.
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2: Heute Abend wird es musikalisch. Rostock wird gleich mit zwei besonderen Konzerten beglückt. Leider werdet ihr euch für eines entscheiden müssen. Die Truppe Wenzel und Band tritt heute auf der Bühne im Klostergarten auf. Die Band vereint unter Hans-Eckart Wenzel melancholische Töne mit ironischer Gesellschaftskritik. Begleitet wird der Gesang des gebürtigen Wittenbergers von sanften und bestimmten Tönen, wie es auf ihrer Website heißt. Der Kontrast zwischen Melancholie und Hoffnung wird musikalisch begleitet und der Zuhörer dabei zum Nachdenken angeregt. Wer sich das anhören möchte, kann heute ab 19 Uhr den Klostergarten besuchen.
3: Auch um 19 Uhr, allerdings im Katharinensaal der HMT, spielt heute das Amida-Quartett zusammen mit Johanna Summer. Die Jazzpianistin begleitet das in Berlin gegründete Streichquartett mit ihren Improvisationskünsten. Dabei verbindet sie klassische Töne mit dem Einfallsreichtum der Jazzmusik und schafft zusammen mit dem Vierer-Ensemble einen Abend, den ihr so schnell nicht vergessen werdet. Die Hochschule für Musik und Theater lädt somit zu einem Konzert ein, das nicht nur Spaß macht, sondern auch in Erinnerung bleibt. Ab 19 Uhr beginnt dann der besondere Abend.
2: Ab morgen wird es dann bunt im Igerpark in Lüttenklein. Der Comicpark aus Erfurt lässt das Nerdherz über das Wochenende mit vielen spannenden Angeboten höher schlagen. Dabei gibt es nicht nur Verkaufsstände und Workshops, sondern auch Bühnenshows und Konzerte. Zu Comiczeichnern, Illustratoren und Künstlern gesellen sich eingeladene Synchronsprecher aus der Unterhaltungsbranche. Ab um 10 könnt ihr die facettenreiche Welt betreten und euch eurer Nostalgie oder aktuellen Leidenschaften hingeben. Bis Sonntag um 18 Uhr sind die Pforten geöffnet. In der Nacht zwischen Samstag und Sonntag ist der Igerpark natürlich geschlossen.
3: Bunt und aufgedreht geht es morgen Abend dann auch gleich weiter. Das Musical The Time Is Now feiert nämlich seine Premiere im Volkstheater. In der Halle 207 verbindet die Vorstellung Musik der 2000er mit der Existenzkrise einer gerade erwachsen gewordenen Frau. Johanna zieht nach Berlin. Dort folgt eine Kette aus Katastrophen und Enttäuschungen. Neben politischen Umbrüchen und der harten Realität des echten Lebens beschäftigt sie ihre neue, verrückte WG. Mit den bekanntesten Songs der Nullerjahre wird dazu aufgefordert, zu leben. Individualität und Freundschaft stehen dabei im Vordergrund. Alles unter dem Gesichtspunkt Lebe den Moment. Ihr könnt den Moment ab 19.30 Uhr erleben.
2: Am Sonntag könnt ihr die Woche mit einer heißen Diskussion ausklingen lassen. Im Peter-Weiß-Haus findet eine Gesprächsrunde über Demokratie und die eigene Heimat statt. Ganz nach dem Motto, ist das schon oder noch mein Land, debattieren die Journalistin Jana Hensel und der ehemalige Landesminister Matthias Brotkorb zusammen mit dem Publikum. Unter der Moderation von Philipp Schulz von der Ostsee-Zeitung entsteht ein Abend des Austauschs, bei dem jeder widersprechen, seine Meinung äußern oder einfach nur zuhören kann. Der Eintritt ist frei. Eine Reservierung wird allerdings empfohlen. Ab 19 Uhr beginnt das Gespräch. Ein intensiver Austausch und spannende Diskussionen sind garantiert.
4: Und das waren die Veranstaltungstipps. Viel Spaß!
0: Vielen Dank an Luca und Annika für diese Übersicht. Ich finde, das klingt alles sehr vielversprechend. Und noch einen kleinen Hinweis. Bis auf die Diskussionsrunde sind alle Veranstaltungen kostenpflichtig. Aber vielleicht ist ja trotzdem etwas für euch dabei. Luca Janis, was macht ihr denn am Wochenende?
5: Also ich bin heute auf meiner Abschiedsfeier, bei der Lore-Abschiedsfeier der Buffdies. Und am Samstag gehe ich wahrscheinlich, noch nicht sicher, aber wahrscheinlich zu Rostock is Burning. Das war jetzt in den Veranstaltungstipps nicht drin, aber da haben wir vorhin drüber geredet, diesem ersten Ball jemals in Rostock.
6: Ja. Bei mir ist es, ja, heute zumindest ähnlich. Ich bin auch auf der Lore-Abschiedsfeier, ist ja unsere Abschiedsfeier, leider. Und morgen mache ich was ganz Verrücktes, Leute. Da bin ich auf dem Dorffest.
5: Ach, hey,
6: trifft's ganz gut.
0: Und wie kann man sich das vorstellen?
6: Deutsch. Sehr deutsch. Ja, also ich habe dieses Jahr noch kein einziges Dorffest mitgenommen, aber ich glaube, so alle Leute, die irgendwie vom Land kommen, können da ein bisschen mitreden. Es gibt halt immer so diese Dorffeste einfach in der Umgebung und das würde ich mal so behaupten, da wo ich jetzt morgen Abend hingehe, ist so das Dorffest. Irgendwie bei uns in der Nähe, wo halt auch wirklich jeder ist, zumindest war es die letzten Jahre so. Die Musik ist leider schrecklich, weil es läuft halt natürlich entweder so Ballermann-Musik, also nichts gegen Ballermann-Musik, aber ich mag es halt nicht, oder Schlager. Und das finde ich wirklich grauenvoll, aber das ist halt irgendwie auf dem Dorffest so und eigentlich übersteht man das auch nicht, wenn man nüchtern ist, muss man jetzt auch, also ich möchte jetzt hier nicht zum Trinken anleiten, aber es ist wirklich, ne? Aber ich dachte so eins, bevor ich jetzt wirklich wegziehe von hier, muss ich eigentlich noch mitnehmen. Und deswegen gehe ich da morgen Abend hin und vielleicht wird es ja auch gar nicht so doof, sondern vielleicht wird es ja auch richtig cool. Und Sonntag treffe ich mich dann tatsächlich noch mit ehemaligen KlassenkameradInnen. Genau, und das finde ich auch sehr cool, weil ein paar von denen habe ich jetzt halt wirklich schon sehr, sehr lange nicht mehr gesehen. Und auch bevor ich wegziehe, ist das auch nochmal ganz cool, so ein paar von denen wiederzusehen. Und ja, da habe ich auch sehr Lust drauf. Also ein ziemlich volles Wochenende, aber ich glaube mit sehr coolen Aktivitäten.
0: Ja, das klingt gut.
5: Und bei was dir? Machst du, Daphne?
0: Ich werde auf jeden Fall packen, weil ich habe, mein Zug hätte eigentlich schon am Montag fahren müssen, um 11 Uhr aus Berlin aus. Aber er wurde jetzt, also es gab eine Planänderung und er fährt jetzt um 9. Deshalb habe ich vor, so schon am Sonntagabend nach Berlin zu fahren. Aber dann soll ich die Wohnung putzen und mich darum kümmern, dass ja alles sauber ist und meine Sachen packen. Also nichts.
6: Oh, krass.
0: Nichts Großes, aber dann treffe ich mich auch noch mit deiner Freundin zum Kaffee trinken und dann, das war das.
5: Das klingt ja sehr schön.
6: Ja, klingt ja ganz mausig, so ein bisschen was von allem mit dabei.
0: Ja,
6: ne?
0: Genau.
6: Ja, ich hoffe, ihr Hörer da draußen habt auch ein schönes Wochenende und macht auch ganz tolle Sachen. Ja, das Wetter soll ja nicht so schön werden, aber man kann ja trotzdem coole Sachen
0: das
6: machen.
0: Das stimmt.
5: Und wir sind ja auch alle nicht aus Zucker.
6: Eben.
0: Und wenn gerade auch das Wetter nicht so toll ist, versuchen wir auch trotzdem das Beste daraus zu machen und gute Stimmung da zu machen. Und jetzt kommt noch ein bisschen Musik für euch. Jetzt kommt Brunxy Beat mit Smolton Boy. Viel Spaß!

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1: Ja, einen wunderschönen Freitag wünsche ich euch. Wir haben es jetzt 17 Uhr und ihr hört den Home Run hier auf Loro 90,2. Und eigentlich wären wir heute live bei Reclaim Your Streets. Das wurde aber wegen des Wetters abgesagt. Und ich finde, so schlimm ist das Wetter dann doch nicht geworden. So schlimm, wie es heute Morgen und gestern Abend noch klang. Wir haben es zwar ziemlich bewölkt. Es kann auch nachher noch ganz leicht regnen, aber eigentlich ist es jetzt gar nicht mehr so schlimm, wie es die ganze Zeit aussah. Ja, und am Wochenende bleibt es eigentlich auch genau gleich wie heute. Es ist recht bewölkt, das Ganze bei immer so zwischen 20 und 24 Grad. Ja, aber da es kein Reclaim Your Streets gab, bin ich jetzt hier im Loro-Studio mit Janice und Daphne.
2: Hallöchen!
3: Salü!
1: Und mit Vorblick, Vorausblick auf den nächsten Programmpunkt. Gibt es so einen Song, der so in letzter Zeit rausgekommen ist, von dem ihr begeistert wart?
2: Heute ist tatsächlich ein Song rausgekommen, den ich ganz cool finde. Da will ich aber noch nicht so viel vorwegnehmen, weil ich den nachher spielen werde, wenn das Release-Radar durch ist. Das ist ja schon jetzt ein kleiner Spoiler von dir gewesen. Ja. Tut mir leid, dass ich das jetzt vorweggenommen habe. Aber dann werde ich den nachher spielen. Der ist von Soli tatsächlich, ist so ein deutscher Rapper. Und der hat heute einen neuen Song rausgebracht und den finde ich eigentlich ganz cool. Und den werde ich nachher auch mal spielen, ganz dreist.
1: Und du, Daphne?
3: Ich glaube, Wingsuit.
1: Oh. Ja, ein Banger, ein Banger.
3: Ja, das hat mir tatsächlich sehr gut gefallen.
2: Also von BTG, ne?
3: Ja.
1: Na klar.
3: Ich habe Waving Second erstmal bei beim Immer gut gesehen. Das war mein allererstes Mal.
1: Mhm.
3: Ich bin total begeistert geworden. Und ja, von ihrem letzten Song bin ich auch sehr begeistert.
1: Ich muss auch sagen, ich war ja vorher schon WTG-Fan, aber ich muss sagen, selbst aus einer objektiven Perspektive hat Millidance, der Rapper von WTG, diesen Auftritt so gut gemacht.
3: Ja.
1: Ich fand es, ich weiß nicht, wie du das siehst, aber ich fand es sehr toll, wie er das so präsentiert hat.
3: Auf jeden Fall, auf jeden Fall.
1: Ja, ein Song, eigentlich ein ganzes Album, was rede ich hier? Der ist jetzt schon ein bisschen her, ich glaube so circa nicht ganz 3 Monate, da ist ja The Wow Signal von Muse rausgekommen. Und einer der Songs, eigentlich haben mich alle sehr begeistert, aber Hush hat mich so sehr begeistert, dass ich ihn in unsere Lorotation habe wählen lassen. Also die 5 Songs, die hier in nächster Zeit bei uns etwas häufiger als alle anderen gespielt werden. Und dieser Song ist Hush von Muse featuring Ellie Goulding. Und den wollen wir uns jetzt auch einmal anhören.

17.10 Uhr haben wir es und ihr hört gerade den Home Run hier auf Loro 90,2. Im gleichfolgenden Release-Radar präsentiert euch unsere Musikredaktion wie jeden Freitag eine kleine Auswahl von vielversprechenden Neuveröffentlichungen der laufenden Woche. Diesmal mit dabei eine dänische Musikerin, die sich trotz aller Widrigkeiten etwas Freude bewahrt, ein Song einer bekannten US-Rockband, der schon nach 2 Studio-Takes fertig war, und ein kanadisches Trio über den Umgang mit schlechten Nachrichten. Mehr erfahrt ihr nun von Alex aus der Musikredaktion.

A Mess ist das Soloprojekt der dänischen Musikerin Dorte Hartmann, die von der Presse auch gern als One-Woman-Army bezeichnet wird. Mit Save Some Happiness präsentiert die in Kopenhagen lebende Künstlerin ihren ersten Song seit fast einem Jahr und kündigt weitere Tracks für 2027 an. Während frühere Songs sich oft mit der Außenwelt auseinandersetzten, handelt der neue Track davon, was im Inneren vor sich geht, nachdem man jahrelang als wütende Frau in einer harten Welt gelebt hat. Mit Wärme und einer hartnäckigen Kuhglocke trägt der Song den für A Mess typischen Powerpop-Charakter, der durch ihre unverwechselbare Ehrlichkeit noch geschärft wird. Save Some Happiness ist für alle, die jahrelang versucht haben, gut genug zu sein. Vor allem für diejenigen unter uns, die früh gelernt haben, sich ein wenig zurückzunehmen. Ein Lied darüber, sich die Freude ohne Schuldgefühle zurückzuholen. Nicht als Flucht, sondern als Akt des Widerstands.

Für den 30. Oktober hat die US-amerikanische Rockband Queens of the Stone Age ihr inzwischen 9. Studioalbum mit dem Titel Perfects angekündigt. Die neue Platte kreist um Formen der Liebe, um Verlust und Nähe. Mastermind Josh Homme und seine Bandkollegen verbinden dabei düstere mit versöhnlichen Momenten zu 9 Songs, die weniger nach Perfektion suchen, als nach dem, was entsteht, wenn die Scherben neu zusammengesetzt werden. Die zweite Vorab-Single, Insignificant Other, könnte als das Herzstück des Albums betrachtet werden. Es ist die zweite von nur 2 Aufnahmen und fängt das Quintett ein, wie es locker und ungezwungen spielt und sich gegenseitig spontan Raum lässt. Den Inhalt des Tracks kommentierte Josh Homme wie folgt. Es ist ein Song über Distanz, darüber, wie jemand deine ganze Welt sein kann, um dann einfach zu verschwinden.

Das in Montreal ansässige All-Female queere Rocktrio Les Shirley hat keinerlei Interesse daran, auf Nummer sicher zu gehen. Mit ihrem unverblümten und mitreißenden Rock, der von Popmelodien und einer rebellischen Punk-Attitüde geprägt ist, bringt die Band in jedem Song Dringlichkeit und Überzeugung zum Ausdruck. Verwurzelt in gelebten Erfahrungen schöpft das Repertoire von Les Shirley Kraft aus feministischer Wut und der Weigerung zu einer langen Liste von Themen wie Menschenrechte, Rassismus und Identität zu schweigen. Der Song Bad News ist bereits der dritte Vorbote ihres neuen Albums Hail Mary, das am 25. September erscheinen wird. Die Band sagte über den Song, Zitat, "Es ist wie ein Schlag in die Magengrube. Dieses unangenehme Gefühl, das man hat, wenn man versucht, den Alltag weiterzuleben, während die Welt um einen herum in Flammen steht. Es scheint heutzutage schwieriger zu sein, die schlechten Nachrichten auszufiltern und positiv zu bleiben. Wir haben einen Song darüber geschrieben."

Soweit Alex aus der Musikredaktion mit dem Release-Radar. Ihr habt es gehört, Queens of the Stone Age haben einen weiteren Vorboten ihres neuen Albums veröffentlicht. In Significant Other lautet der Titel des Tracks, den ihr jetzt nochmal in voller Länge hören könnt.

0: Ja, ich weiß, das war jetzt so ein Song, den hören wir hier sonst bei Loro nicht so. Oder ja, ich glaube, den Künstler haben wir auch gar nicht bei Loro. Aber der Song ist tatsächlich heute rausgekommen, wenn ich mich nicht irre, oder irgendwie heute Nacht. Und ich finde den eigentlich ganz cool. Das war Soli mit Aguilera Christina. Und den finde ich eigentlich ganz cool. Und deswegen dachte ich mir, spiele ich den jetzt einfach mal. Passend zum vorherigen Release-Radar.
1: Ich fand den auch ganz cool und ich habe Soli tatsächlich live gesehen.
0: Stimmt, auf dem Pangea, ne?
1: Ja.
0: Ah, cool.
1: Ich habe ihn, glaube ich, nur so 2 Minuten gehört, weil es so voll war. Aber ich dachte mir, gut, jetzt habe ich ihn gesehen, kann ich auch wieder gehen.
0: Ja, ich kenne den auch noch gar nicht so lange. Ich weiß auch gar nicht, wann ich den irgendwie, also dieses Jahr habe ich angefangen, den zu hören. Also noch gar nicht so lange.
1: Ich habe auch das Gefühl, er ist erst so dieses Jahr ein bisschen größer geworden.
0: Ja, aber trotzdem ist er, glaube ich, noch gar nicht so bekannt. Ja, aber ich fand es ganz cool, deswegen dachte ich, spiele ich das jetzt einfach mal. Genau, wir haben es jetzt 17.24 Uhr und ihr hört gerade den Home Run hier auf Loro 90,2 mit mir, Shanice, und Luca und Daphne.
2: Hallo,
1: guten Tag.
0: Ja, und jetzt geht's bei uns gleich weiter mit dem Programmpunkt, der sich um Lichtenhagen dreht. Denn im Stadtteil Lichtenhagen schieben zahlreiche Anwohner derzeit richtig Frust. Sie ärgern sich über Pläne eines Rostocker Wohnungsunternehmens, in einem Innenhof einen weiteren Neubau zu planen. Vor allem aber fühlen sie sich in ihren Protesten nirgends gehört. Weder beim Wohnungsunternehmen noch beim Ortsbeirat. Deshalb haben sie nun einen Brief an die Bürgerschaftsfraktionen verfasst. Ali, wie groß ist denn die Enttäuschung?
3: Also die Enttäuschung bei den Anwohnern der Flensburger, der Güstroer und auch der Wolgaster Straße, die ist schon immens. Ich würde sogar noch einen drauflegen. Es geht von Enttäuschung glattweg schon in Frust und auch Wut über. Denn seit die Baupläne im April, Mai bekannt wurden, wird dort vor Ort über fast nichts anderes mehr diskutiert. Und alle Versuche der Anwohnenden, irgendwo mit ihren Sorgen Gehör zu finden, die blieben bisher erfolglos. So jedenfalls schildern sie es in von dir angesprochenen Schreiben. Aber vielleicht kurz zum Hintergrund. Nun, im Innenhof eines platten Baukarrees, also zwischen Güstroer, Wolgaster und Flensburger Straße, dort will die Wohnungsgesellschaft Schifferthafen ein Haus bauen. Der Neubau an sich ist jetzt aber auch nicht das ganz große Problem. Immerhin stand dort auch schon zu DDR-Zeiten eine Kita. Der große Aufreger ist nun aber, der geplante Neubau der WG Schifferthafen soll 5 Etagen hoch werden. Zu hoch für viele Anwohner, die auf einen früheren Rahmenplan der Rostocker Gesellschaft RGS aus dem Jahr 2025 verweisen. Und dort waren Baupläne auf allerhöchstens 3 Etagen begrenzt. Damit hätten die Anwohner in Lichtenhagen wohl auch leben können, sagen sie zumindest, auch wenn sie kein Geheimnis daraus machen. Der aktuelle Zustand des grünen Innenhofes, der hätte ihnen noch viel besser gefallen. Wie auch immer, wie es nun in dem Brief der Anwohner von Lichtenhagen heißt, wollten sie genau über diese Diskrepanz des extrem hohen Neubaus reden. Denn für sie sind die Pläne der WG Schifferthafen einfach überdimensioniert, schlichtweg inakzeptabel. Und noch mehr Frust entstand aber vor Ort, weil sie niemanden fanden, der auf ihre Sorgen reagierte, weder bei der WG Schifferthafen noch im Ortsbeirat Lichtenhagen. Und dann zitiert der Verfasser des Briefes noch ein Schreiben der Rostocker Senatorin für Bau und Umwelt, Frau Fischer-Gäde, die sich aber in der Sache offenbar auch nicht verantwortlich fühlt, heißt es in einer Antwort. Also lange Rede, kurzer Sinn, der Frust der Lichtenhäger ist mega. Zudem aktuell in diesem Sommer ja auch quasi täglich überall noch über Hitze versus grünem Wohnumfeld gepredigt wird. Mit ihrem Brief wollen die Anwohner der Flensburger, der Güstroer und der Wolgaster Straße in Lichtenhagen nun die Bürgerschaftsfraktionen zwingen, die Vorgänge dort zu thematisieren. Dabei geht es unter anderem um Fragen, warum über Monate Rahmenpläne erstellt und mit den Anwohnern diskutiert werden, wenn sie dann rechtlich einfach nicht mehr bindend sind. Wie das Bauprojekt zum Slogan der Stadt passt, grüner zu werden, warum nicht an Alternativstandorten gebaut wird und wie die WG Schifferthafen motiviert werden kann, auf den Neubau dort in Lichtenhagen an diesem besagten Standort doch noch irgendwie zu verzichten. Am kommenden Mittwoch kommt bekanntlich die Bürgerschaft wieder zusammen. Das Thema Neubau in Lichtenhagen ist im Rahmen der Einwohnerfragestunde gesetzt. Es dürfte am Mittwoch also gleich von Beginn an ordentlich emotional werden.
4: Vielen Dank an Ali für den Beitrag. Es gibt übrigens noch ein zweites Thema von Anwohnern. Dabei geht es um die ehemaligen Gärten am Grotenpol. Dazu dann am Montag mehr bei uns im Weckruf. Es ist jetzt 7.28 Uhr. Ihr hört den Freitag-Homerun auf Loro. Und jetzt kommt Moha MFZ mit Mikasa. Viel Spaß!

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2: Ja, ich hoffe, ihr liegt alle schon auf der Couch oder seid zumindest auf dem Weg dorthin, um ja jetzt auch schön ins Wochenende zu starten. Wir haben 17.32 Uhr und ihr hört gerade den Home Run hier auf Loro 90,2. Zum einen mit mir, Shanice, und zum anderen mit Luca und Daphne.
3: Hallo!
4: Ali, hallo!
2: Ja, Daphne, du hast gerade schon gesagt, der Song ist ziemlich traurig, den wir gerade gehört haben. Das war ja französisch. Worum geht's da? Kannst du vielleicht aber kurz nochmal sagen?
3: Um meine toxische Beziehung.
4: Ah. Ich finde das krass, aber weil er klingt echt nicht so traurig, der Song. Also ich kann kein Französisch.
3: Ich finde den Song super. Ich muss ihn auch tanzen, wenn ich ihn höre. Aber ja, inhaltlich.
2: Ich finde das generell krass, weil ich würde auch so behaupten, ich höre auch teilweise so ein paar englische Lieder, die eigentlich irgendwie eine total traurige Bedeutung haben oder wo es um was total Trauriges geht und irgendwie ja tanze ich dazu und bin total glücklich. Ja, interessant. Interessant, was eigentlich manche Songs heißen. Ja, bevor wir jetzt weiter quatschen, gucken wir erstmal einmal aufs Wetter. Das ist ja heute ziemlich durchwachsen.
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2: Ja, aktuell liegen die Temperaturen nämlich bei 22 Grad. Es ist gerade noch ziemlich dicht bewölkt. Ab 18 Uhr bis so 19 Uhr kann es dann auch teilweise zu regnen beginnen. Danach soll es aber überwiegend trocken bleiben. Heute Nacht sinken die Temperaturen dann auf 15 Grad und der Wind weht sehr schwach aus westlicher Richtung, dreht dann aber auf südliche Richtung und später kommt er dann noch aus dem Südwesten. Ja, das war's auch schon mit dem Wetter. Genau. Wir machen jetzt gleich bei uns im Programm weiter mit einem Beitrag zum Thema Träumen. Und deswegen würde ich euch jetzt gerne mal fragen, habt ihr heute Nacht was geträumt? Beziehungsweise, kleiner Funfact, wir träumen eigentlich immer, also nicht eigentlich, wir träumen immer, aber wir können uns nicht immer daran erinnern. Warum das so ist, erfahrt ihr dann auch gleich in dem Beitrag. Aber könnt ihr euch erinnern, was ihr heute Nacht geträumt habt?
4: Also ich mich nicht. Ich weiß, ich habe direkt, nachdem ich aufgewacht bin, noch drüber nachgedacht. Ich war so, oh, crazy, ich wollte es eigentlich gerne aufschreiben, aber dann hatte ich irgendwie heute Morgen doch ein bisschen Stress, weil ich so den Weckruf moderiert habe und deswegen halt recht früh aufstehen musste und ich habe es nicht geschafft und jetzt kann ich mich nicht mehr dran erinnern, leider. Aber ich weiß, es war irgendwie deep oder auch spannend. Deswegen bin ich jetzt ein bisschen traurig.
2: Kannst du dich erinnern, Daphne?
3: Nee, nie, also fast nie.
2: Oh, dann aber, wirst du gleich erfahren, warum.
3: Aber ich habe so Gefühle, so große Gefühle, wenn ich aufwache. So, ich fühle mich so entweder gestresst oder sehr glücklich. Und ich weiß, das liegt an meinen Träumen, aber ich kann mich nicht daran erinnern.
2: Oh, krass. Ja, das wirst du gleich erfahren, woran das
3: ich
2: liegt.
3: Ich bin sehr gespannt.
2: Ich kann mich leider heute auch nicht dran erinnern. Eigentlich kann ich mich relativ oft erinnern und würde auch sagen, ich träume sehr intensive Sachen. Ist bei mir so ähnlich wie bei dir, Daphne. Manchmal weine ich auch im Schlaf, das ist richtig krass. Und generell erzähle ich auch im Schlaf. Also immer alle Leute, die so mit mir übernachten, haben dann auch Entertaining in der Nacht. Also und ja, aber ich kann mich heute leider auch nicht so dran erinnern, aber ich träume im Moment auch sehr viel. Also ich glaube, ich verarbeite sehr viel im Moment. Ja. Aber ich will noch nicht zu viel vorwegnehmen, was es eigentlich mit Träumen auf sich hat und wieso wir träumen und wieso sich manche erinnern können und wieso sich manche nicht erinnern können. Das erfahrt ihr dann gleich von mir. Aber vorher gibt es noch ein bisschen Musik für euch, damit ihr auch gut in den Feierabend startet. Ihr hört jetzt E-OK von Granada.

0: beherrschtet die britische Rockband aus London, The Last Dinner Party, mit Big Dog. Wir haben jetzt 17.41 Uhr und ihr hört den Home Run auf Lora 90,2 und wir kommen jetzt zu unserem nächsten Thema. Ich weiß nicht, wie es bei euch ist, aber bei mir, wie ich es gerade gesagt habe, kann ich mich nicht um meinen Träume erinnern oder nur selten. Aber wir verbringen ja durchschnittlich etwas ein Drittel unseres Lebens mit Schlafen und damit auch sehr viel Zeit. Und da passiert sehr viel in unserem Kopf. Und dieser Traumwelt, der kennt ja keine Grenzen. Und warum wir überhaupt träumen und was in unserem Gehirn da passiert, das erzählt uns nun Janice. Ich bin gespannt.
1: Ich persönlich träume nachts ziemlich intensiv und kann mich auch an das meiste am nächsten Morgen erinnern. In meinem Umfeld gibt es aber auch Menschen, die von sich sagen, sie träumen nachts überhaupt nicht. Das stimmt aber nicht so ganz, denn jeder von uns träumt und das jede Nacht. Träume sind Bilder, Gefühle und Geschichten im Kopf, die ein Mensch während des Schlafs erlebt. Die wohl grundlegendste Frage, warum träumen wir, können SchlafforscherInnen bis heute nicht eindeutig beantworten. Ein Grund dafür sind die methodischen Grenzen der Traumforschung. Um die Funktion von Träumen untersuchen zu können, müssen Forschende zunächst wissen, was eine Person geträumt hat. Sie sind daher darauf angewiesen, dass die Person ihren Traum nach dem Aufwachen schildert. Das erschwert jedoch die Zuordnung möglicher Effekte zum eigentlichen Traum. Denn ein beobachteter Effekt könnte ebenso durch das anschließende Nachdenken über den Traum oder durch das Erzählen selbst entstanden sein. Grundsätzlich verarbeiten wir in Träumen aber Eindrücke vom Tag und speichern Wichtiges ab. Auch Ängste oder schwierige Situationen werden im Traum durchgespielt, um sie ebenfalls zu verarbeiten. Träume werden wahrscheinlich in allen Stadien des Schlafzyklus erlebt. Am lebhaftesten sind sie aber in der REM-Phase. REM steht für den englischen Begriff Rapid Eye Movement, da sich die geschlossenen Augen von Schlafenden in dieser Phase besonders schnell bewegen. Die meisten Menschen vergessen ihre Träume kurz nach dem Aufwachen wieder. Ein möglicher Grund dafür ist, dass die Bildung und Speicherung neuer Erinnerungen während des Schlafs eingeschränkt bzw. verändert ist. Wer tief schläft und nicht kurz in der Nacht aufwacht, kann sich am Morgen selten an seine Träume erinnern. Nur bei kurzen Wachphasen während oder nach einer Traumphase speichert das Gehirn das Erlebte ab. Studien zeigen auch, dass Menschen, die sich oft erinnern, eine höhere Aktivität in bestimmten Hirnbereichen haben. Wacht man zudem während einer aktiven Phase auf, kann man sich oft an einen Traum erinnern. Wacht man hingegen während der Tiefschlafphase auf, erinnert man sich seltener. SchlafforscherInnen haben festgestellt, dass das Gehirn während des Träumens in der REM-Schlafphase ähnlich aktiv ist wie im Wachzustand. So lässt sich beispielsweise kurz vor einer beabsichtigten Bewegung eine erhöhte Aktivität in bestimmten Hirnregionen beobachten, insbesondere im Motorkortex. Dieser Bereich leitet Nervenimpulse über das Rückenmark an die Muskulatur weiter und ermöglicht dadurch Bewegungen. Bei Träumenden, die sich bewegen wollen, ist der Motorkortex ebenfalls aktiv. Allerdings wird die Übertragung der Impulse im Hirnstamm, also dem Teil, der das Gehirn mit dem Rückenmark verbindet, blockiert. Darum bewegen wir uns nicht, wenn wir träumen. Bei der sogenannten REM-Schlafverhaltensstörung funktioniert diese Muskelblockade nicht richtig. Betroffene können ihre Trauminhalte deshalb körperlich ausagieren und sich während des Schlafs entsprechend bewegen. Neben magischen Fantasiewelten, die wir in unseren Träumen besuchen, gibt es aber auch die dunkle Seite der Albträume. Albträume entstehen, wenn das Gehirn im Schlaf emotionale Eindrücke, Ängste oder Erlebtes verarbeitet und dabei zu viel negative Spannung erzeugt. Häufige Auslöser sind Stress und Belastungen im Alltag, Traumata, Medikamente und Substanzen, aber auch späte Reize, zum Beispiel wenn man ein Horrorvideo schaut oder schwere Mahlzeiten vor dem Schlafen isst. Sensible, kreative oder empathische Menschen neigen übrigens von Natur aus zu intensiven Träumen. In den meisten Träumen ist uns nicht bewusst, dass wir träumen. Doch im sogenannten luziden Traum, auch Klartraum genannt, erkennen wir unseren Zustand. Uns wird dann also während des Traumes bewusst, dass wir träumen. Viele Menschen können in diesem Zustand das Geschehen, ihre eigenen Handlungen oder die Traumwelt aktiv lenken. Man kann Dinge tun, die im echten Leben unmöglich sind, zum Beispiel fliegen. Klarträume treten meistens während der REM-Schlafphase auf. Wissenschaftler beschreiben es als einen hybriden Zustand zwischen Schlaf und Wachmachen der Selbstreflexion. Etwa die Hälfte aller Menschen hat im Leben mindestens einmal einen solchen Traum erlebt. Man kann luzides Träumen sogar gezielt lernen. Das Erlernen klappt aber nicht bei allen Menschen gleich gut und führt nicht bei jedem zwingend zum Erfolg. Zwar besitzt theoretisch fast jeder Mensch die biologische Veranlagung dazu, da wir alle REM-Schlafphasen durchlaufen, doch in der Praxis gibt es große Unterschiede. Falls ihr Interesse daran habt, luzides Träumen zu erlernen, sind im Internet Anleitungen zu finden.
2: Falls ihr euch jetzt fragt, wo Shanice und Daphne hin sind, die sind tatsächlich neben mir eingeschlafen bei dieser schönen Hintergrundmusik. Aber ich habe, während sie da schlafen waren, noch einen spannenden Fakt gefunden. Und zwar können auch viele Tiere träumen. ForscherInnen haben herausgefunden, dass vor allem Säugetiere und Vögel, aber auch einige wirbellose Tiere REM-Schlafphasen oder ähnliche Zustände erleben, in denen das Gehirn also aktiv ist und Erlebtes verarbeitet. Selbst die kleinen süßen Springspinnen zeigten neuere Untersuchungen typische Zuckungen im Schlaf, die auf traumähnliche Zustände hindeuten. Also wenn ihr das nächste Mal eine Spinne seht und euch vielleicht ekelt, könnt ihr euch denken, ja, vielleicht träumt sie aber auch gerade was Schönes. Und Shanice hat mir vor ihrem tiefen Schlummer noch einen Songwunsch gegeben und den hören wir jetzt. Hier ist California Love von Tupac featuring Dr. Dre.

0: 17.54 Uhr haben wir es und ja, der Homerun hier auf Loro 90,2 ist jetzt vorbei.
1: Du Poetin. Wow. 90,2 ist jetzt vorbei.
0: Ja, Dichter und Denker, so nämlich.
1: Herzlichen Glückwunsch an Goethe zum Geburtstag heute übrigens.
0: Ah, stimmt. Ja. Stimmt. Habe ich auch gesehen. Ja, und es ist jetzt nicht nur der Homerun vorbei, sondern auch Daphnes Buffdi-Zeit hier bei Loro. Es war ihre letzte Sendung und auch ihr letzter richtiger Arbeitstag. Verrückt.
2: Aber das war auch eine schöne Sendung und ein schöner Tag. Deshalb ist es in Ordnung.
0: Ja, aber ist trotzdem ziemlich traurig und ziemlich nostalgisch, meiner Meinung nach zumindest. Ja, Luca und mich könnt ihr nochmal Montag früh ein letztes Mal im Weckruf hören und wir hoffen, dass ihr da dann auch alle ganz fleißig einschaltet.
1: Yeah.
0: Weil es dann unser letztes Mal ist.
2: Dann werde ich an euch denken, wenn ich im Zug sitze.
0: Und dann uns fleißig hörst natürlich.
2: Auf jeden Fall.
0: Ja, also Luca und ich haben schon gesagt, wir kommen bestimmt auch nochmal irgendwann, wenn wir neben unserem Studium die Zeit dazu finden, vorbei oder dann spätestens in den Semesterferien und moderieren hier bestimmt auch nochmal den Homerun oder Weckruf, weiß ich noch nicht.
1: Ja,
0: ist auch immer ziemlich früh, aber auch das werden wir bestimmt.
1: Im Sommer, haben. Im Winter vielleicht nicht, aber im Sommer.
0: Sag ich. Ja, okay. Ja, ansonsten hören wir uns auf jeden Fall nochmal Montag. Und ja, nach uns gibt es jetzt gleich um 18 Uhr Cup of Soul die Sendung, um 20 Uhr den Weltempfänger und um 22 Uhr Bass Channel. Also noch einiges auf dem Programm hier heute. Und wir sagen an der Stelle Tschüss und wünschen euch noch einen schönen restlichen Freitagabend und ein schönes Wochenende.

Carla Thomas und Otis Redding mit Tramp. Ja, ja, die beiden Königin und König des Southern Soul, beide bei Stax unter Vertrag gewesen. Und damit herzlich willkommen bei Cup of Soul. Heute eine bunt gemischte Sendung, nachdem ich die letzten Male immer wieder Themen mir vorgenommen hatte, dachte ich mir, greifen wir einfach mal so in die Plattenkiste und gucken, was wir da so zutage fördern. Ich werde versuchen, hier möglichst Sachen zu spielen, die nicht so häufig in unserer Sendung laufen. Wir haben ja auch unsere Hits, die immer wieder gespielt werden, aber heute zumindest der Versuch von ein bisschen mehr Abwechslung. Deswegen als nächstes ein westdeutsches Projekt aus dem Jahr 1970, Certain Lions and Tigers, unter anderem mit Beteiligung der üblichen Verdächtigen Peter Herbolzheimer. Zum Beispiel, wen hatte ich hier noch gesehen? Dieter Reit am Piano und an der Flöte Herb Geller. Und die wird auch gleich ganz wichtig bei dem nächsten Stück, das Titelstück des Albums Soul Condor von Certain Lions and Tigers. Und damit weiter hier bei Cup of Soul noch bis 20 Uhr das Beste aus der Funk- und Soulmusik für Rostock und Umgebung. Viel Spaß jetzt mit Certain Lions and Tigers.

Die Hymne der Drifters für den Freitagabend Down at the Club gibt es jeden Freitag eine Show. So, davor einen der frühen Rock'n'Roll-Überhits, Big Joe Turner, Shake, Rattle and Roll. Und die Del Reys hatten wir noch mit Fortune Teller. Blue-Eyed Rhythm and Blues. Del Reys haben auch einige schöne Doo-Wop-Stücke gemacht, sowie Solomon Burke, Otis Clay und Wilson Pickett. Also eine ziemlich, ja, Southern Soul-lastige Rutsche. Damit geht es jetzt auch weiter, und zwar mit der Houseband des Plattenlabels Stax, Booker T and the MGs. Die erste sehr erfolgreiche Instrumental-Soul-Band. Und von denen hören wir von ihrem ersten Album das Titelstück Green Onion. Booker T and the MGs hier bei Kappa Soul.

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Art Freeman war das mit Slippin' Around. Art Freeman selbst, eher ein One-Hit-Wonder, hat, glaube ich, 2 Singles aufgenommen. Alles nicht so sehr erfolgreich, aber wie ihr gehört habt, großartig. Produziert in den Fame Studios. Davor die Bobettes mit Mr. Lee, die Delcos mit Arabia. 2 schöne Doo-Wop-Nummern noch hier reingeschoben. NF Porter hörten wir noch mit Keep On, Keepin' On. Und Bob and Earl mit dem Harlem Shuffle. Ja, wie bei Art Freeman gibt es jetzt nochmal ordentlich Schlagzeug zu hören. Und zwar hier mit Gladys Knight and the Pips, die einen Bill Withers Song aufgenommen haben, Who Is She? Und ja, damit geht es weiter hier bei Cup of Soul.

Battle of the Organs sozusagen. Brother Jack McDuff war das mit Down in the Valley. Davor James Brown hatte sich hier an die Orgel gesetzt und versucht den Mund zu halten bei For a Little While. Aber das eine oder andere rhythmische Stöhnen ist ihm dann doch entfahren. Clarence Carter hörten wir davor und James Barnett mit Keep on Talking. Jetzt muss ich mal gucken, was ich hier als nächstes auflegen kann. Ich habe eine Ahnung, aber ich habe es natürlich verdüst, das auch gleich bereitzulegen. Einen Augenblick. Und zwar wollte ich ein bisschen, nachdem wir jetzt so viel Orgel gehört haben, ein bisschen weitermachen mit der Querflöte. Vorher vielleicht nochmal. Machen wir hier. Die JBBs hören wir nochmal. James Browns. Eine von James Browns Background Bands mit You Can Have Your Watergate. Viel Spaß.

da hat er sich mal so richtig ausgetobt. Stevie Wonder, Keep on Running. Davor Baby Huey mit California Dreamin', das hatte ich eigentlich schon spielen wollen mit der schönen Querflöte. Super funky Nummer. Wir bleiben funky, wir bleiben an der Westküste und bei Motown. Als nächstes haben wir The Sisters Love, die ihre Aufnahmen gemacht haben bei Mo West, also dem Westküstenableger von Motown, bevor die dann endgültig aus Detroit nach L.A. umgezogen sind. This is the love, give me your love. Hier als nächstes bei Cup of Soul.

Da mag man gar nicht glauben, dass das aus dem Jahr 1980 ist. Michael Naurer war das an der Orgel und Wolfgang Schlüter am Vibraphon. Take Us Down the River von ihrem 1980er Album Country Children. Davor die Jackson 5 mit I Am Love, Temptations, I Know, I'm Losing You und Sister's Love hatte ich schon angesagt. Ja, bleiben wir im Jahre 1980. Aber modernisieren wir den Sound. Motown ist es dennoch, dann glaube ich schon Motown, Kalifornien. Diana Ross jedenfalls von ihrem Solo-Album Diana, produziert von Bernard Edwards und Nile Rodgers, den führenden Köpfen hinter Chic, hören wir jetzt den größten Hit von diesem Album. Upside Down. Ja, und damit gehen wir dann in die letzte halbe Stunde hier bei Cup of Soul. Diana Ross jetzt, Upside Down. Viel Spaß.

Nina Simone, unverkennbar, Feeling Good. Davor Rufus featuring Chaka Khan mit Hollywood von einem Album aus dem Jahre 77. Und Diana Ross hatte ich angesagt. So, wir nähern uns der Zielgeraden. Deswegen wollen wir nochmal ein bisschen Tempo zulegen, ein bisschen sprinten mit ein bisschen Northern Soul. The Dells aus dem Jahre 68. Run for Cover. Viel Spaß.

So, schnell verabschieden, damit gleich der Waldempfänger weitermachen kann. Playlist habe ich gerade hochgeladen, kapaufshol.blogger.de, da findet ihr die Titel der Sendung. Nächste Woche müssen wir gucken, wer Sendung macht. Ich wünsche euch ein wunderbares Spätsommerwochenende, macht was draus. Viel Spaß, bis denn.

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dachte mir, das ist vielleicht ein Sommerhit. Habe ich aber schon so oft gedacht. Und die Sommer kamen und die Sommer gingen. Und jetzt im Herbst des Lebens nochmal ein Sommerhit, naja. Wir Deutschen sind im Grunde nicht verkehrt, okay. Es gab eine Zeit, da waren wir gestört.

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